0: Dort wird das Team von Kapitän Moritz Seider. Und jetzt kompetent und zuverlässig das Wetter. In den kommenden Stunden im Norden und der Mitte immer weniger Regen, teils Auflockerungen. Dicht bewölkt dagegen im Süden und weitere Schauer. In den Hochlagen der Alpen Schnee. Temperaturrückgang auf 7 bis 0 Grad. Der Schlagerradio-Wettertrend. Am Freitag wechselhaft, im Nordosten mit sonnigen Abschnitten, sonst stark bewölkt. Gebietsweise Schauer und einzelne Graupelgewitter mit stürmischen Böen. Höchstwerte zwischen 11 Grad in Alpennähe und bis 17 Grad im Osten.
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1: Ich bin Silke Rech. Das wird der Tag. US-Präsident Trump setzt heute seinen Staatsbesuch in China fort. In Peking ist ein weiteres Treffen mit Chinas Staatschef Xi geplant. Im Mittelpunkt stehen die angespannten Handelsbeziehungen zwischen beiden Ländern. Ob es dabei konkrete Fortschritte gibt, ist noch offen. Trump wird von einer großen Delegation aus der US-Wirtschaft begleitet und reist danach zurück in die USA. Beim Katholikentag in Würzburg stellt sich Bundeskanzler Merz heute den Fragen junger Menschen. Begleitet wird die Veranstaltung von einer Demonstration gegen den CDU-Politiker. Rund 800 Teilnehmer werden erwartet. Auch Bundestagspräsidentin Klöckner nimmt am Katholikentag teil. Bei der Großveranstaltung geht es unter anderem um Frieden, gesellschaftliche Spaltung und sexuelle Gewalt in der Kirche. Bis Sonntag werden in Würzburg bis zu 60.000 Besucher erwartet. Im Tarifstreit im Handel ruft die Gewerkschaft Verdi zu ersten Warnstreiks auf. Heute sollen bundesweit Beschäftigte ihre Arbeit niederlegen. Geplant sind auch Kundgebungen in mehreren Städten. Verdi kritisiert die bisherigen Angebote der Arbeitgeber als zu niedrig. Die Gewerkschaft fordert 7% mehr Lohn, mindestens aber 225 Euro zusätzlich im Monat. Die Arbeitgeber verweisen dagegen auf die schwierige wirtschaftliche Lage. Die deutsche Eishockey-Nationalmannschaft startet heute gegen Finnland in die Weltmeisterschaft in der Schweiz. Das Team von Bundestrainer Kreis spielt in Zürich unter anderem auch gegen die USA, die Schweiz und Lettland. Nach dem enttäuschenden Abschneiden bei Olympia und der letzten WM ist das Viertelfinale das klare Ziel der deutschen Mannschaft. Angeführt wird das Team von Kapitän Moritz Seider. Und jetzt kompetent und zuverlässig das Wetter. In den kommenden Stunden im Norden und der Mitte immer weniger Regen, teils Auflockerungen. Dicht bewölkt dagegen im Süden und weitere Schauer. In den Hochlagen der Alpen Schnee. Temperaturrückgang auf 7 bis 0 Grad. Der Schlagerradio-Wettertrend. Am Freitag wechselhaft, im Nordosten mit sonnigen Abschnitten, sonst stark bewölkt. Gebietsweise Schauer und einzelne Graupelgewitter mit stürmischen Böen. Höchstwerte zwischen 11 Grad in Alpennähe und bis 17 Grad im Osten.
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1: Ich bin Silke Rech. Das wird der Tag. US-Präsident Trump setzt heute seinen Staatsbesuch in China fort. In Peking ist ein weiteres Treffen mit Chinas Staatschef Xi geplant. Im Mittelpunkt stehen die angespannten Handelsbeziehungen zwischen beiden Ländern. Ob es dabei konkrete Fortschritte gibt, ist noch offen. Trump wird von einer großen Delegation aus der US-Wirtschaft begleitet und reist danach zurück in die USA. Beim Katholikentag in Würzburg stellt sich Bundeskanzler Merz heute den Fragen junger Menschen. Begleitet wird die Veranstaltung von einer Demonstration gegen den CDU-Politiker. Rund 800 Teilnehmer werden erwartet. Auch Bundestagspräsidentin Klöckner nimmt am Katholikentag teil. Bei der Großveranstaltung geht es unter anderem um Frieden, gesellschaftliche Spaltung und sexuelle Gewalt in der Kirche. Bis Sonntag werden in Würzburg bis zu 60.000 Besucher erwartet. Im Tarifstreit im Handel ruft die Gewerkschaft Verdi zu ersten Warnstreiks auf. Heute sollen bundesweit Beschäftigte ihre Arbeit niederlegen. Geplant sind auch Kundgebungen in mehreren Städten. Verdi kritisiert die bisherigen Angebote der Arbeitgeber als zu niedrig. Die Gewerkschaft fordert 7% mehr Lohn, mindestens aber 225 Euro zusätzlich im Monat. Die Arbeitgeber verweisen dagegen auf die schwierige wirtschaftliche Lage. Die deutsche Eishockey-Nationalmannschaft startet heute gegen Finnland in die Weltmeisterschaft in der Schweiz. Das Team von Bundestrainer Kreis spielt in Zürich unter anderem auch gegen die USA, die Schweiz und Lettland. Nach dem enttäuschenden Abschneiden bei Olympia und der letzten WM ist das Viertelfinale das klare Ziel der deutschen Mannschaft. Angeführt wird das Team von Kapitän Moritz Seider. Und jetzt kompetent und zuverlässig das Wetter. In den kommenden Stunden im Norden und der Mitte immer weniger Regen, teils Auflockerungen. Dicht bewölkt dagegen im Süden und weitere Schauer. In den Hochlagen der Alpen Schnee. Temperaturrückgang auf 7 bis 0 Grad. Der Schlagerradio-Wettertrend. Am Freitag wechselhaft, im Nordosten mit sonnigen Abschnitten, sonst stark bewölkt. Gebietsweise Schauer und einzelne Graupelgewitter mit stürmischen Böen. Höchstwerte zwischen 11 Grad in Alpennähe und bis 17 Grad im Osten.
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1: Ich bin Silke Rech. Das wird der Tag. US-Präsident Trump setzt heute seinen Staatsbesuch in China fort. In Peking ist ein weiteres Treffen mit Chinas Staatschef Xi geplant. Im Mittelpunkt stehen die angespannten Handelsbeziehungen zwischen beiden Ländern. Ob es dabei konkrete Fortschritte gibt, ist noch offen. Trump wird von einer großen Delegation aus der US-Wirtschaft begleitet und reist danach zurück in die USA. Beim Katholikentag in Würzburg stellt sich Bundeskanzler Merz heute den Fragen junger Menschen. Begleitet wird die Veranstaltung von einer Demonstration gegen den CDU-Politiker. Rund 800 Teilnehmer werden erwartet. Auch Bundestagspräsidentin Klöckner nimmt am Katholikentag teil. Bei der Großveranstaltung geht es unter anderem um Frieden, gesellschaftliche Spaltung und sexuelle Gewalt in der Kirche. Bis Sonntag werden in Würzburg bis zu 60.000 Besucher erwartet. Im Tarifstreit im Handel ruft die Gewerkschaft Verdi zu ersten Warnstreiks auf. Heute sollen bundesweit Beschäftigte ihre Arbeit niederlegen. Geplant sind auch Kundgebungen in mehreren Städten. Verdi kritisiert die bisherigen Angebote der Arbeitgeber als zu niedrig. Die Gewerkschaft fordert 7% mehr Lohn, mindestens aber 225 Euro zusätzlich im Monat. Die Arbeitgeber verweisen dagegen auf die schwierige wirtschaftliche Lage. Die deutsche Eishockey-Nationalmannschaft startet heute gegen Finnland in die Weltmeisterschaft in der Schweiz. Das Team von Bundestrainer Kreis spielt in Zürich unter anderem auch gegen die USA, die Schweiz und Lettland. Nach dem enttäuschenden Abschneiden bei Olympia und der letzten WM ist das Viertelfinale das klare Ziel der deutschen Mannschaft. Angeführt wird das Team von Kapitän Moritz Seider.
2: Und jetzt kompetent und zuverlässig das Wetter für Deutschland. Die Schlager-Radio-Wetterreporter melden in Köln-Bonn. So um die 5 bis 11 Grad. Hamburg, da haben wir um die 7 bis 10. Bremen um die 6 bis 10. Berlin auch so um die 9 bis 11 Grad. Dresden um die 9 Grad. Frankfurt am Main, da haben wir so um die 7. Stuttgart 7 bis 9. München 8. Erfurt so um die 8. Und Münster auch so um die 8 bis 10 Grad. Ansonsten ist es heute eher bedeckt. Hier und da kann auch ein bisschen Schauer dabei sein. Höchstwerte um die 17 Grad. Morgen am Samstag der Schlagerradio-Wettertrend. Auch ein paar Schauer bei 12 bis 17 Grad.
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3: Inka macht Brückentag, dafür ist Jenny da.
2: Guten
3: Hallo.
2: Morgen.
3: Jenny Wendelberger mit ihr aufstehen, macht Spaß. Jawohl, jetzt kommt DJ Ötzi.
4: Freitag in der Kneipe.

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0: Hier ist der neue Schlagerradio Morgen. Nicht mit Inka, die macht noch Urlaub, hatte ihren Brückentag gut ausgenutzt. Dafür ist die Jenny Wendelberger
1: guten
0: da.
1: Guten Morgen.
0: Und ich hoffe, dein Auftritt gestern Abend war erfolgreich.
1: Top, einfach nur top. Ich bin immer noch ein bisschen überwältigt.
0: Und schon fit und munter wieder hier. So geht's rein in diesen Freitagmorgen. Wenn Sie erst später aufstehen, verpassen Sie diese Moderation jetzt hier. Leider, schade, ja, aber ist so.
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0: 18 Minuten nach 5. Verlieben, verloren, vergessen, verzeihen. Wolle Petri hier bei Schlagerradio. Schönen guten Morgen.
1: Morgen.
0: Aufstehen mit Jenny und Norman. Das ist der neue Schlagerradio Morgen hier, denn Inka macht Urlaub.
1: Ja, und ich habe ja gestern meinen ersten Auftritt gehabt am Feiertag. Ich hoffe, Sie haben ihn auch sehr gut genossen und ein bisschen Spaß gehabt. Ich habe da übrigens auch Wolfgang Petri gesungen.
0: Okay.
1: Hölle habe ich noch gesungen. Ich habe so ein Medley gehabt, das war ja mein allererster. Das war schon echt krass. Mhm. So viel Energie und ich habe da gemerkt, ey, ich will noch mehr. Ich will einfach noch mehr.
0: Klar. Ich habe das einmal erlebt, als ich auf der Bühne stand und Jürgen Drews angesagt hat. Danach war man so ein aufgepusht und da konnte ich mir durchaus vorstellen, dass man, wenn man Künstler ist, danach nicht ins Bett kann und schlafen kann.
1: Deswegen bin ich ja hier.
0: Adrenalin, volle Pulle nach oben, ja. Wir waren ja gestern hier, haben auch gesendet, dann habe ich Mittagsschlaf gemacht. Also eigentlich alles wie ein ganz normaler Tag, ne? Ich habe nicht gesehen, wie Christine in den Himmel gefahren ist.
1: Nee.
0: Auch kein Bollerwagen. Ich habe geschlafen.

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1: Ich bin Jerome Nussbaum. Buckelwal Timmy ist möglicherweise wieder aufgetaucht. Vor der dänischen Insel Anholt liegt offenbar ein Buckelwal, bei dem es sich um Timmy handeln könnte. Er soll heute genauer untersucht werden.
2: Laut der dänischen Umweltschutzbehörde soll der Wal vermutlich schon länger tot sein. Die Freisetzung von Timmy in der Nordsee bei Dänemark ist knapp 2 Wochen her. Der an seiner Rückenflosse angebrachte Peilsender hatte bisher keine Standortdaten übermittelt und zuletzt gar nichts mehr gesendet. Deshalb war lange unklar, was mit Timmy passiert ist. Das Deutsche Meeresmuseum in Stralsund hatte nicht ausgeschlossen, dass er die Rettungsaktion nicht überlebt haben könnte. Der Wal vor Dänemark soll wie Timmy keine gesunde Haut haben. Heute wollen Experten bei Niedrigwasser eine Gewebeprobe nehmen. Ulrike Klein, Redaktion.
1: Der chinesische Staatschef Xi hat nach Angaben von US-Präsident Trump seine Hilfe zur Beilegung des Iran-Konflikts angeboten. Demnach hoffe Xi auf ein baldiges Abkommen, sagte Trump nach seiner Peking-Reise bei Fox News. Es geht dabei auch um eine Öffnung der Straße von Hormuz. Xi soll zudem versprochen haben, dem Iran keine Waffen zu liefern. China ist der größte Abnehmer von iranischem Öl und pflegt nach wie vor eine Partnerschaft mit der Führung in Teheran. Aus den Vermittlungen zu einem möglichen Kriegsende hält sich Peking bislang aber raus. Die AfD will im Falle einer Regierungsübernahme in Sachsen-Anhalt hunderte Behördenstellen neu besetzen. Der Spitzenkandidat für die Landtagswahl im September, Siegmund, hält eine Zahl von 150 bis 200 Stellen für realistisch, sagte er der Mitteldeutschen Zeitung.
3: Er sprach dies für den Fall an, sollte die Arbeit der AfD aktiv blockiert werden. Dann müsse man Maßnahmen ergreifen, so Siegmund. Dabei richte sich der Blick nicht nur auf die Landesverwaltung, sondern auch auf landeseigene Gesellschaften. Grundsätzlich reiche man aber jedem die Hand, egal welcher politischen Couleur. Neubesetzungen von Spitzenposten wie von Staatssekretären gehören zu Regierungswechseln dazu. Die AfD geht mit der Ankündigung aber darüber hinaus. Ähnlich wie nach der Amtsübernahme von US-Präsident Trump in Washington. Noah Ulrich, Redaktion.
1: Die Regierungskrise in Großbritannien verschärft sich. Wegen anhaltender Kritik an Premierminister Starmer ist der britische Gesundheitsminister Streeting zurückgetreten. Er sagte, er habe das Vertrauen in Starmer verloren. Es sei nun klar, dass der Premier die Labour-Partei nicht in die nächsten Parlamentswahlen führen werde. Starmer reagierte mit einem Brief, in dem er den Rücktritt bedauert und ernannte zugleich James Murray zum neuen Gesundheitsminister. Streeting könnte laut britischer Times Starmer als Chef der Labour-Partei herausfordern. Allerdings stehe bisher ein Großteil der Partei hinter dem amtierenden Premierminister. Die monatelange Generalsanierung der Bahnstrecke zwischen Berlin und Hamburg geht langsam dem Ende zu. Der Abschnitt zwischen Schwerin und Hamburg ist wieder offen. Gestern früh konnte der erste Regionalexpress von Schwerin aus starten. Viele Pendler sind nun nicht mehr auf Ersatzbusse angewiesen. Komplett fertig werden soll die Strecke am 14. Juni. Derzeit laufen erste Probefahrten zwischen Hagenow und Berlin. Die Oberleitung konnte teilweise schon wieder ans Netz genommen werden.
4: Und jetzt kompetent und zuverlässig das Wetter für Deutschland. Heute im Norden eher bewölkt, zeitweise auch ein bisschen Regen, aber auch Sonne, die sich zeigt. Temperaturen 11 bis 17 Grad.
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0: Ihr Schlagerradio, hör auf dein Herz, 20 Minuten vor 6.
1: Guten Morgen.
0: Brückentag, na, wer ist denn schon wach? Sie, ja, sehr schön, freundlich. Mit Ihnen habe ich auch gerechnet hier. Könnt ihr gerne mal schreiben bei WhatsApp an der 08079 89 99, wer da ist. Coverversionen sind ja so richtig beliebt, ja. Besonders, wenn internationale Hits so zum Schlager verwandelt werden. Das war ja so ein richtiger Trend in den 60er, in den 70ern. Selbst die Beatles haben ja damals Deutsch gesungen. Jetzt kommt das, glaube ich, wieder so ein bisschen zurück.
1: F.R.
0: David Words, Stone Come Easy. Der Riesenhit aus dem Jahr 82 wurde jetzt neu aufgenommen. Genommen von Joy Heindl. Und man muss natürlich vorher die Künstler fragen. Ne? F.R. David wurde angeschrieben von der Plattenfirma, weil Joy Heindl die Nummer so gut gefallen hat. Und dann das Ergebnis.
2: Ach übrigens, wir haben die Freigabe von Words. F.R. David hat sich gemeldet. Alles geht klar. Ich so, nicht dein Ernst. So, direkt ins Studio gefahren. Diese Version, die fängt ja ganz ruhig mit Piano an. Das ist ja so ein bisschen was anderes. Und dann auf einmal geht dann langsam so die Drum los. Dann kommt dieser Disco-Part, also dieser Disco-Fox-Part. Und dann auf einmal macht's Bam. Ja. Und dann kommt dieses Ding rausgeschossen. Und ich stand so da und ich hatte Gänsehaut. Ich habe so auch daran geglaubt, ich habe gebetet, dass dieses Lied einfach die Menschen erreicht. Weil das Schwierige in unserem Business ist nicht, ein gutes Lied zu machen. Das Problem ist die Masse, dass es die Masse erreicht. Das ist das Problem.
0: Aber ich glaube mal, das hat er geschafft. Aktuell die Nummer 1 in unseren Top 50 der Schlagerradio-Hitparade wird rauf und runter gespielt. Und wollen wir es uns jetzt mal anhören?
1: Ja, schalt mal an.
0: Sanft an und kommt dann mit Bums.

0: One-Night-Stands. Marina Marx und ihr Riesenhits hier bei Schlagerradio. Die war mal zusammen mit Carsten Walter.
1: Oh, der ist sehr hübsch.
0: Ja, der war früher bei Feuerherz, hatte aber auch in Amerika eine Beziehung mit einem Mann.
1: Echt jetzt?
0: Ja, ja.
1: Das habe ich gar nicht gewusst.
0: Hab ich verfolgt.
1: Der spielt doch auch irgendwie bei so einer Serie mit auf RTL 2. Der macht sehr viele Sachen.
0: Ja, ich sehe ihn bei TikTok meistens oben ohne.
1: Ah, ja, da sieht er sehr gut aus.
0: Da macht er sehr viel Sportübungen und wie er sich fit hält und erzählt. Und dem ist doch auch was Neues von ihm rauskommen. Lassen wir uns überraschen. Ich freue mich drauf. Es ist 10 Minuten vor 6 an ihrem Freitag.
1: Das Wetter hier bei uns in Deutschland, ein Mix aus Sonne und Wolken, aber auch Regen zwischendurch. Temperaturen 11 bis 17 Grad maximal.
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3: Check, one, check, du, was liegt heute an, Kollege Olo?
4: Guten Morgen, Captain O, es gibt ein Foto von Papst Leo, wo er unter dem Talar Markensneakers trägt.
3: Ja, aber nutzlos, ich hab's ausprobiert, die werden eben nass.
4: Wie meinen?
3: Ja, mit den Dingern kann man auch nicht übers Wasser gehen. Achtung, Cabin Crew, Fräulein Schieber, bitte ins Cockpit.
5: Ja, Captain.
3: Alles gut bei Ihnen da hinten?
5: Ja, also naja, ich suche eine neue Mietwohnung.
3: Dann gehen Sie doch im Terminal zum Meeting Point.
5: Haha. Auf jeden Fall suche ich was Kleines, so 2 Zimmer, 70 Quadratmeter.
3: Ui, haben Sie im Lotto gewonnen oder was? Warum wollen Sie überhaupt raus aus der alten Bleibe?
5: Ach, der Vermieter hat Eigenbedarf angemeldet.
3: Kann er ja, das Cannabis-Gesetz der Ampel ist ja bis heute nicht gekippt worden. Aber was hat das mit Ihrer Wohnung zu tun?
5: Chef, das geht doch bei Immobilien. Und jetzt hat's mich halt eben erwischt. Und ich habe überhaupt keine Lust auf Umziehen.
3: So geht's mir jeden Morgen.
5: Das Schlimme ist, dass es mittlerweile unbezahlbar ist, wenn man überhaupt mal was Geeignetes findet.
3: WG?
5: Ich soll in eine Wohngemeinschaft?
3: Ach, das ist die Abkürzung für Wohngemeinschaft. Ich dachte, das steht für wenig Geld.
5: Entschuldigung, haben Sie noch Wohnhaftkleber?
6: Nein.
3: So, Landeanflug Utter Tower meldet, es gibt jetzt eine Webseite, da findet man noch bezahlbare Wohnungen in Deutschland.
5: Ach echt? Sagen Sie mal.
3: www.bruchbu.de.
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0: Hier ist der neue Schlager heute Morgen. Jenny ist am Start.
1: Guten Morgen.
0: Inka, ich bin Norman. Gleich gibt's hier bei uns Petro Lombardi mit Belladonna und auch Nena mit ihrem Riesenerfolg 99 Luftballons.
1: Und wir wollen über die kleinen Notlügen im Alltag mal quatschen. Oder man nennt sie auch gerne vielleicht Ausreden. Welche sind da so ihre? Gleich hier bei uns um 6.20 Uhr.
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3: Ich bin Jerome Nussbaum. Buckelwal Timmy ist möglicherweise wieder aufgetaucht. Vor der dänischen Insel Anholt liegt offenbar ein Buckelwal, bei dem es sich um Timmy handeln könnte. Er soll heute genauer untersucht werden.
4: Laut der dänischen Umweltschutzbehörde soll der Wal vermutlich schon länger tot sein. Die Freisetzung von Timmy in der Nordsee bei Dänemark ist knapp 2 Wochen her. Der an seiner Rückenflosse angebrachte Peilsender hatte bisher keine Standortdaten übermittelt und zuletzt gar nichts mehr gesendet. Deshalb war lange unklar, was mit Timmy passiert ist. Das Deutsche Meeresmuseum in Stralsund hatte nicht ausgeschlossen, dass er die Rettungsaktion nicht überlebt haben könnte. Der Wal vor Dänemark soll wie Timmy keine gesunde Haut haben. Heute wollen Experten bei Niedrigwasser eine Gewebeprobe nehmen. Ulrike Klein, Redaktion.
3: Der chinesische Staatschef Xi hat nach Angaben von US-Präsident Trump seine Hilfe zur Beilegung des Iran-Konflikts angeboten. Demnach hoffe Xi auf ein baldiges Abkommen, sagte Trump nach seiner Peking-Reise bei Fox News. Es geht dabei auch um eine Öffnung der Straße von Hormuz. Xi soll zudem versprochen haben, dem Iran keine Waffen zu liefern. China ist der größte Abnehmer von iranischem Öl und pflegt nach wie vor eine Partnerschaft mit der Führung in Teheran. Aus den Vermittlungen zu einem möglichen Kriegsende hält sich Peking bislang aber raus. Die AfD will im Falle einer Regierungsübernahme in Sachsen-Anhalt hunderte Behördenstellen neu besetzen. Der Spitzenkandidat für die Landtagswahl im September, Siegmund, hält eine Zahl von 150 bis 200 Stellen für realistisch, sagte er der Mitteldeutschen Zeitung.
5: Er sprach dies für den Fall an, sollte die Arbeit der AfD aktiv blockiert werden. Dann müsse man Maßnahmen ergreifen, so Siegmund. Dabei richte sich der Blick nicht nur auf die Landesverwaltung, sondern auch auf landeseigene Gesellschaften. Grundsätzlich reiche man aber jedem die Hand, egal welcher politischen Couleur. Neubesetzungen von Spitzenposten wie von Staatssekretären gehören zu Regierungswechseln dazu. Die AfD geht mit der Ankündigung aber darüber hinaus. Ähnlich wie nach der Amtsübernahme von US-Präsident Trump in Washington. Noah Ulrich, Redaktion.
3: Die Regierungskrise in Großbritannien verschärft sich. Wegen anhaltender Kritik an Premierminister Starmer ist der britische Gesundheitsminister Streeting zurückgetreten. Er sagte, er habe das Vertrauen in Starmer verloren. Es sei nun klar, dass der Premier die Labour-Partei nicht in die nächsten Parlamentswahlen führen werde. Starmer reagierte mit einem Brief, in dem er den Rücktritt bedauert und ernannte zugleich James Murray zum neuen Gesundheitsminister. Streeting könnte laut britischer Times Starmer als Chef der Labour-Partei herausfordern. Allerdings stehe bisher ein Großteil der Partei hinter dem amtierenden Premierminister. Die monatelange Generalsanierung der Bahnstrecke zwischen Berlin und Hamburg geht langsam dem Ende zu. Der Abschnitt zwischen Schwerin und Hamburg ist wieder offen. Gestern früh konnte der erste Regionalexpress von Schwerin aus starten. Viele Pendler sind nun nicht mehr auf Ersatzbusse angewiesen. Komplett fertig werden soll die Strecke am 14. Juni. Derzeit laufen erste Probefahrten zwischen Hagenow und Berlin. Die Oberleitung konnte teilweise schon wieder ans Netz genommen werden.
1: Und jetzt kompetent und zuverlässig das Wetter für Deutschland. Die Schlager-Radio-Wetterreporter melden in Köln-Bonn so um die 5 bis 11 Grad. Hamburg, da haben wir um die 7 bis 10. Bremen um die 6 bis 10. Berlin auch so um die 9 bis 11 Grad. Dresden um die 9 Grad. Frankfurt am Main, da haben wir so um die 7. Stuttgart 7 bis 9. München 8. Erfurt so um die 8. Und Münster auch so um die 8 bis 10 Grad. Ansonsten ist es heute eher bedeckt. Hier und da kann auch ein bisschen Schauer dabei sein. Höchstwerte um die 17 Grad. Morgen am Samstag der Schlagerradio-Wettertrend. Auch ein paar Schauer bei 12 bis 17 Grad.
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0: Guten Morgen, 6:04.
1: Guten
0: Inka,
1: Morgen.
0: Macht Urlaub, das ist Jenny.
1: Hallo,
0: schön, dass du da bist.
1: Ich freue mich auch.
0: Und jetzt was für dich. Toller Typ, Petro Lombardi. Hey.

0: Das Powerpärchen Laura und Marc zum Start diesen Freitagmorgen. Hier ist Schlagerradio, hör auf dein Herz. Wir haben es jetzt 6:10.
1: Guten Morgen.
0: Und Laura und Marc, die wir gerade gehört haben, die sind ja so die Durchstarter des Jahres. Seit 2 Jahren wirklich richtig erfolgreich im Geschäft. Aber die sind schon länger im Business, haben sie uns erzählt, weil sie waren auch bei unserer Schlagerradio Schlagerreise mit dabei.
2: Also wir sind ja schon seit 10 Jahren zusammen. Laura und ich haben uns bei DSDS kennengelernt. Und ja, ein bisschen verliebt letztes Jahr. Das war Anfang letzten Jahres, im Januar haben wir das geschrieben. Das war, sage ich mal, so ein bisschen der musikalische Durchbruch.
0: Ja, Marc wohnt bei Laura in Holland und da produzieren sie auch die Sachen selbst, zu Hause, im Tonstudio. Oh. Und er ist so, hat mir Laura gesagt, so penibel, dass er die Nummer aufnimmt, dann fährt er mit dem Auto rum, hört sie sich an, dass sie auch im Auto gut klingt und dann produziert er nochmal ein bisschen um. Damit es anders klingt.
1: Ja, aber man merkt dann, finde ich, daran, dass man das richtig will und da richtig Bock drauf hat. Das ist
0: Leidenschaft, Leidenschaft. Einfach pur. Toll, die beiden Laura und Marc. So eine, die schon seit vielen Jahren im Showgeschäft ist, ist Nena. Die hören wir uns jetzt mal an mit 99 Luftballons hier bei Schlagerradio. Was?

0: Schlagerradio, hör auf dein Herz mit frischer neuer Musik von Beatrice Egli, Alibi, jetzt 18 Minuten nach 6.
1: Guten Morgen. Im Alltag, da lügt man sich ja gerne mal selber an, ne? Kennst du wahrscheinlich auch, Norman. Wie zum Beispiel so, ich schreibe gleich zurück, ich hol die Wäsche raus, erzählt man ja gerne mal seinem Partner. Gibt's so viele Sachen oder ich nehme ab heute ab und macht's dann sowieso nicht. Das ist ja immer so der typische Montag, wo irgendwie alle ihr Leben ändern wollen.
0: Und man telefoniert mit jemand Wichtigen und der hört nicht auf, ja, und du musst eigentlich auf Toilette, sagst, aber ich bin jetzt müde, ich muss schlafen gehen.
1: Ja, oder ich habe einen Termin und du hast gar keinen Termin oder sagst mal irgendwie was ab, weil du einfach keinen Bock hast, dahin zu gehen. Es gibt so diese typischen Alltagslügen. Ich benutze sie selber auch und du, glaube ich, auch noch. Was war denn so deine Lüge?
0: Nee, eigentlich sehr selten. Unsere Inke habe ich ein paar Mal überführt. Die kommt immer etwas später und sie sagt, sie musste noch vor der Sendung tanken gehen.
1: Und dann erzählt sie, sie muss jetzt
0: das erzählt sie aber quasi jede Woche. Also so viel passt in ihr kleines Auto auch nicht rein, glaube ich. Aber gut.
1: Ja, das sind so diese kleinen Alltagslügen, die ja gar nicht mal böse gemeint sind oder so. Ne? Aber man benutzt sie einfach trotzdem, einfach irgendwie auch schon so automatisch. Ja. Wie ist es denn so bei Ihnen? Kleine Alltagslügen, komm, hauen Sie raus, mal Hand aufs Herz. 08000 79 89 99. Schicken Sie gerne mal eine WhatsApp rein.

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4: Das gleichmäßige Tropfen eines undichten Wasserhahns kann einen schon mal wahnsinnig machen. Wenn so schnell auch kein Handwerker zu bekommen ist, kann ein dicker Wollfaden vorerst Abhilfe schaffen. Binden Sie ihn um den Wasserhahn. Nun kann das Wasser geräuschlos in das Becken laufen.
5: Hier ist Schlagerradio am Freitagmorgen. Es ist 6.30 Uhr. Fast zwei Wochen fehlte vom Buckelwald Timmy jede Spur. Gestern wurde vor Dänemark ein Wal gesichtet. Ist er denn unser Ostseewal, Jerome, in den Schlagerradio-Nachrichten?
6: Ob es Timmy ist, soll sich heute klären. Der Wal liegt vor der dänischen Insel Anholt und soll wie Timmy keine gesunde Haut haben. Vor Ort heißt es von der Umweltschutzbehörde, der Wal könnte schon länger tot sein. Er wird bei Niedrigwasser genauer untersucht. Der Peilsender an Timmys Rückenflosse hatte seit seiner Freisetzung in der Nordsee keine Standortdaten übermittelt und zuletzt gar nichts mehr gesendet. Deshalb war lange unklar, was mit Timmy passiert ist. Das Deutsche Meeresmuseum in Stralsund hatte nicht ausgeschlossen, dass er die Rettungsaktion nicht überlebt haben könnte. Auch dieses Thema beschäftigt uns heute. Der chinesische Staatschef Xi will nach Angaben von US-Präsident Trump bei der Beilegung des Iran-Konflikts helfen. Nach einem Treffen in Peking sagte Trump zu Fox News, es gehe dabei auch um eine Öffnung der Straße von Hormuz. China ist der größte Abnehmer von iranischem Öl und pflegt nach wie vor eine Partnerschaft mit der Führung in Teheran.
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6: Beim Deutschen Katholikentag in Würzburg haben Politiker zu gesellschaftlichem Zusammenhalt und Engagement aufgerufen, darunter Bundespräsident Steinmeier. Er sagte, aus früheren Krisen lasse sich Zuversicht für die kommenden Jahre gewinnen. Er warb erneut auch für das Ehrenamt und Bundesinnenminister Dobrindt forderte mehr Optimismus, Einsatz und Leistung. Der Berliner Extremläufer Arda Saci wird heute Abend nach seinem Lauf über mehr als 600 Kilometer zurückerwartet. Mehr als 5 Tage war er in Kalifornien unterwegs. Hunderttausende verfolgten ihn im Livestream.
8: Und jetzt kompetent und zuverlässig das Wetter für Deutschland. Heute im Norden eher bewölkt, zeitweise auch ein bisschen Regen, aber auch Sonne, die sich zeigt. Temperaturen 11 bis 17 Grad.
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0: Ihr Schlagerradio, hör auf dein Herz, gleich der Mega-Hit von Michelle. Richtig oder falsch? Wir haben es 20 Minuten vor 7. Guten Morgen.
1: Guten Morgen. Inka ist ja nicht da, aber ich mach jetzt mal ihren Job, weil sie hat ja immer die besten TikTok-Trends überhaupt. Und es gibt wieder einen neuen. Top 5 Horrorfilme heißt er.
0: Da zeigen
1: sich Leute in ganz normalen Alltagssituationen, die sich dann wie Horrorfilme anfühlen. Wie zum Beispiel der Kontostand, wenn er noch bei 3 Euro ist. Ist ja ein Horrorfilm gefühlt.
0: Okay, der kommt dann zum Psycho, die Musik.
1: Ja, genau. Oder wenn die Ex plötzlich Hey schreibt, ne? Okay. Dann meldet sich die Ex wieder. Ist ja auch manchmal. Für einige fühlt sich das an wie so ein Horrorfilm. Oder du musst morgens zur Arbeit und so weiter. Und viele schreiben dann dazu auch gleich ihre Top 5 Horrorfilme.
0: Müssen das dann schon berühmte Horrorfilme sein?
1: Ja,
0: dann.
1: Sollten schon berühmte sein. Hast du so einen, den du gerne guckst, oder guckst du gar keine Horrorfilme?
0: Ich mag einen, den ich immer gerne gucke.
1: The
0: und
1: Ring.
0: Ich finde immer gruselig. Und zwar, pass auf, Der Nebel des Grauens, The Fog.
1: Ah.
0: Das ist ein Film in den 70er Jahren gedreht. Da kommt der Nebel quasi in eine kleine Stadt und da kommen dann irgendwelche vermummten Leute da, die Leute abmurksen, ja. Und das ist schon sehr gruselig gemacht, ich glaube von Carpenter auch, und hat eine spannende Musik und hat durch diese Atmosphäre erlebt das. Es gab davon ein Remake, der war nicht so erfolgreich, fand ich, aber das Original ist schon gruselig und das gucke ich mir immer gerne an. Und das Schöne ist, die Frau, die quasi da eine wichtige Rolle spielt, ist Radiomoderatorin.
1: Ah, deswegen magst du den Film so.
0: Und die sitzt da quasi im Leuchtturm oben und spielt da quasi nachts Musik zum Kuscheln und Träumen und sieht, wie der Nebel kommt und ach, das wird gefährlich, der Nebel kommt. Und weißt du, so habe ich mich damals, als ich hier vor vielen Jahren mal Schlagerradio angefangen habe, auch gefühlt. Unser Studio ist quasi hier wie so ein kleiner Leuchtturm. Man sitzt hier quasi und die Technik, die wir damals hatten, war auch quasi noch so wie in den 70er Jahren bei diesem Film.
1: Also gibst du jetzt zu, dass wir hier in einem Horrorfilm sind, ja?

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1: 7:10, hier ist Schlagerradio. Hör auf dein Herz mit Uneilig und Helene Fischer und Zeitreise. Von Helene kommt in 2 Wochen was Neues raus.
2: Das Wetter hier bei uns in Deutschland, ein Mix aus Sonne und Wolken, aber auch Regen zwischendurch. Temperaturen 11 bis 17 Grad maximal.
1: Und jetzt Zeit für die ersten Hörer des Tages.
2: Und wir wollen heute natürlich mal von Ihnen wissen. Es gibt ja so diese kleinen Alltagslügen, ne? Wie zum Beispiel, ich habe schon aufgeräumt, ich rufe dich gleich zurück oder ich habe schon die Wäsche gewaschen. Gibt so viele Dinge, wo man sich selber irgendwie belügt und vielleicht auch mal kurz andere, meint man gar nicht böse, aber passiert halt eben doch, ne?
1: Ja, deshalb ich frage an Sie, gibt es sowas bei Ihnen? 08079 89 99.

0: 94 und Anja ist dran.
1: Guten Morgen, ihr Lieben. Ja, da fällt mir gleich ein, wenn man bei Deichmann an der Kasse steht und man bezahlen möchte und gefragt wird, ob man noch Imprägnierspray dazu braucht und jedes Mal antwortet, nein, danke, habe ich noch zu Hause. Das ist wirklich die Lüge, die ich wirklich immer wieder bringe. Da möchte man einfach nur bezahlen und nach Hause oder weiter shoppen gehen und
0: Und dann stellt man aber zu Hause fest, man hat gar kein Imprägnierspray. Weil man immer sagt, nein, brauchen wir nicht. Und dann braucht man es dann irgendwann mal. Ja, Lars ist noch dran.
2: Ja, natürlich. Also ist doch immer klar, ich fahre so auf der Autobahn nach Hause und man macht einen hier auf, ich ernähre mich gut, hab so einen Heißhunger und fahre halt doch in den McDrive. Ja, mal wieder eine Runde Selbstbelohnung.
3: Das kenne ich.
0: Ja, dann kann man aber sich auch einen Salat bestellen.
3: Ja, gut.

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0: Zeit. Hier ist der neue Schlagerradio Morgen mit Inka und Norman. Inka macht Urlaub, dafür ist Jenny da.
1: Morgen.
0: Jenny Wendelberger hier bei uns zum Start in diesen Tag. Sarah Zucker kommt gleich musikalisch und neue Musik von Kerstin Ott.
1: Und gleich wollen wir ihre Alltagslügen mal wissen. Man nennt sie ja auch gerne mal Ausreden. Gleich hier bei uns um 7.10 Uhr.
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9: Ich bin Jerome Nussbaum. Buckelwal Timmy ist möglicherweise wieder aufgetaucht. Vor der dänischen Insel Anholt liegt offenbar ein Buckelwal, bei dem es sich um Timmy handeln könnte. Er soll heute genauer untersucht werden.
10: Laut der dänischen Umweltschutzbehörde soll der Wal vermutlich schon länger tot sein. Die Freisetzung von Timmy in der Nordsee bei Dänemark ist knapp 2 Wochen her. Der an seiner Rückenflosse angebrachte Peilsender hatte bisher keine Standortdaten übermittelt und zuletzt gar nichts mehr gesendet. Deshalb war lange unklar, was mit Timmy passiert ist. Das Deutsche Meeresmuseum in Stralsund hatte nicht ausgeschlossen, dass er die Rettungsaktion nicht überlebt haben könnte. Der Wal vor Dänemark soll wie Timmy keine gesunde Haut haben. Heute wollen Experten bei Niedrigwasser eine Gewebeprobe nehmen. Ulrike Klein, Redaktion.
9: Der chinesische Staatschef Xi hat nach Angaben von US-Präsident Trump seine Hilfe zur Beilegung des Iran-Konflikts angeboten. Demnach hoffe Xi auf ein baldiges Abkommen, sagte Trump nach seiner Peking-Reise bei Fox News. Es geht dabei auch um eine Öffnung der Straße von Hormuz. Xi soll zudem versprochen haben, dem Iran keine Waffen zu liefern. China ist der größte Abnehmer von iranischem Öl und pflegt nach wie vor eine Partnerschaft mit der Führung in Teheran. Aus den Vermittlungen zu einem möglichen Kriegsende hält sich Peking bislang aber raus. Die AfD will im Falle einer Regierungsübernahme in Sachsen-Anhalt hunderte Behördenstellen neu besetzen. Der Spitzenkandidat für die Landtagswahl im September, Siegmund, hält eine Zahl von 150 bis 200 Stellen für realistisch, sagte er der Mitteldeutschen Zeitung.
11: Er sprach dies für den Fall an, sollte die Arbeit der AfD aktiv blockiert werden. Dann müsse man Maßnahmen ergreifen, so Siegmund. Dabei richte sich der Blick nicht nur auf die Landesverwaltung, sondern auch auf landeseigene Gesellschaften. Grundsätzlich reiche man aber jedem die Hand, egal welcher politischen Couleur. Neubesetzungen von Spitzenposten wie von Staatssekretären gehören zu Regierungswechseln dazu. Die AfD geht mit der Ankündigung aber darüber hinaus. Ähnlich wie nach der Amtsübernahme von US-Präsident Trump in Washington. Noah Ulrich, Redaktion.
9: Die Regierungskrise in Großbritannien verschärft sich. Wegen anhaltender Kritik an Premierminister Starmer ist der britische Gesundheitsminister Streeting zurückgetreten. Er sagte, er habe das Vertrauen in Starmer verloren. Es sei nun klar, dass der Premier die Labour-Partei nicht in die nächsten Parlamentswahlen führen werde. Starmer reagierte mit einem Brief, in dem er den Rücktritt bedauert und ernannte zugleich James Murray zum neuen Gesundheitsminister. Streeting könnte laut britischer Times Starmer als Chef der Labour-Partei herausfordern. Allerdings stehe bisher ein Großteil der Partei hinter dem amtierenden Premierminister. Die monatelange Generalsanierung der Bahnstrecke zwischen Berlin und Hamburg geht langsam dem Ende zu. Der Abschnitt zwischen Schwerin und Hamburg ist wieder offen. Gestern früh konnte der erste Regionalexpress von Schwerin aus starten. Viele Pendler sind nun nicht mehr auf Ersatzbusse angewiesen. Komplett fertig werden soll die Strecke am 14. Juni. Derzeit laufen erste Probefahrten zwischen Hagenow und Berlin. Die Oberleitung konnte teilweise schon wieder ans Netz genommen werden.
1: Kompetent und zuverlässig das Wetter für Deutschland. Die Schlager-Radio-Wetterreporter melden in Köln-Bonn so um die 5 bis 11 Grad. Hamburg, da haben wir um die 7 bis 10. Bremen um die 6 bis 10. Berlin auch so um die 9 bis 11 Grad. Dresden um die 9 Grad. Frankfurt am Main, da haben wir so um die 7. Stuttgart 7 bis 9. München 8. Erfurt so um die 8. Und Münster auch so um die 8 bis 10 Grad. Ansonsten ist es heute eher bedeckt hier und da. Da kann auch ein bisschen Schauer dabei sein. Höchstwerte um die 17 Grad. Morgen am Samstag der Schlagerradio-Wettertrend. Auch ein paar Schauer bei 12 bis 17 Grad. 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
0: 4 Minuten nach 7 an ihrem Freitag.
1: Guten Morgen.
0: Jenny ist da für Inka. Die macht nämlich Urlaub. Die nutzt den Brückentag wie sie vielleicht auch.

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1: Wenn du erschöpft bist, dann gibt Gott dir neue Kraft. Wenn du schwach geworden bist, möchte er dich wieder stärken. Wenn du deine Hoffnung auf den Herrn setzt, bekommst du neue Kraft. Jesaja Kapitel 40, Vers 29 und 31.
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0: Musik im Radio, Rosalinde, Kerstin Ort hier, Schlagerradio, hör auf dein Herz. Jetzt haben wir es 7:10.
1: Guten Morgen. Es gibt ja immer so ein paar Alltagslügen, wie zum Beispiel, ich mache die Wäsche, dann macht man sie irgendwie gar nicht. Man will sich gesünder ernähren. Genau, am Montag fängt man an, sein Leben neu zu ordnen.
0: Ich esse nur 2 Kartoffelchips.
1: Ja, das passiert mir tatsächlich auch oft, wenn du so auf der Couch sitzt, schönen Abend, ne?
0: Dann ist die Packung weg.
1: Ja, genau. Aber tatsächlich bei mir auch ganz oft, wenn ich irgendwie telefoniere und sage, ey, ich habe jetzt nur ganz kurz Zeit, weil ich muss noch da und dahin, obwohl ich eigentlich auf der Couch liege. Muss ich auch mal zugeben, macht man ja auch irgendwie, ne? Aber
0: ja,
1: die sind ja auch gar nicht böse gemeint, diese Lügen, ne? Aber manchmal helfen sie einem ja auch ein bisschen.
0: Deshalb haben wir Sie gefragt, an der 08079 89 99 ist Tim dran.
2: Guten Morgen, ihr zwei. Natürlich gibt es so alltagstaugliche Ausreden, nenne ich das Ganze immer. Wie zum Beispiel, ach, ich habe deine E-Mail gar nicht gelesen, die muss wohl im Spam-Ordner gelandet sein. Mhm. Oder du hast mich angerufen, ich habe das Klingeln gar nicht gehört, verdammt.
0: Ja, ja.
2: Oder, ich kann gerade nicht rangehen, ich telefoniere gerade.
0: Ja, und ganz wichtig, Steffi hat ja gerade noch geschrieben, ich bin gleich fertig im Bad. Ist auch eine große Lüge,
1: ja,
0: oder?
1: Stimmt. Für Frauen sowieso.
0: Kevin hat sich noch gemeldet, will nur eine Folge, eine Serie gucken und 3 Staffeln später ist dann schon wieder Montag.
1: Ja, das kenne ich auch.
0: Ja, will auch nicht gestört werden, ja. Na gut, danke, dass Sie sich so fleißig und kräftig hier beteiligen in unserer Sendung bei Schlagerradio. Immer an der 08079 89 99. Wir haben uns

Wer in Deutschland gewinnt gleich 1.000 Euro? Achtung, gleich das ABC-Morgenquiz. 7.40 Uhr.

0: entspannter, relaxter Sound zum Wachwerden an Ihrem Freitag. Hier Schlagerradio, hör auf dein Herz. Wir haben es 18 Minuten nach 7. Gleich 1000 Euro gewinnen im ABC-Morgen-Quiz. ABC und Ihren Wohnort jetzt an die 08000 79 89 99 schicken und gleich mit uns spielen.
1: Das Wetter hier bei uns in Deutschland, ein Mix aus Sonne und Wolken, aber auch Regen zwischendurch. Temperaturen 11 bis 17 Grad maximal.
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3: Check, one, check, du, was liegt heute an, Kollege Olo?
4: Guten Morgen, Captain O, es gibt ein Foto von Papst Leo, wo er unter dem Talar Markensneakers trägt.
3: Ja, aber nutzlos, ich hab's ausprobiert, die werden innen nass.
4: Wie meinen?
3: Na, mit den Dingern kann man auch nicht übers Wasser gehen. Achtung, Cabin Crew, Fräulein Schieber, bitte ins Cockpit.
5: Ja, Captain.
3: Alles gut bei Ihnen da hinten?
5: Ja, also naja, ich suche eine neue Mietwohnung.
3: Dann gehen Sie doch im Terminal zum Meeting Point.
5: Haha. Auf jeden Fall suche ich was Kleines, so zwei Zimmer, 70 Quadratmeter.
3: Ui, haben Sie im Lotto gewonnen oder was? Warum wollen Sie überhaupt raus aus der alten Bleibe?
5: Ach, der Vermieter hat Eigenbedarf angemeldet.
3: Kann er ja, das Cannabis-Gesetz der Ampel ist ja bis heute nicht gekippt worden. Aber was hat das mit Ihrer Wohnung zu tun?
5: Chef, das geht doch bei Immobilien. Und jetzt hat es mich halt eben erwischt. Und ich habe überhaupt keine Lust auf Umziehen.
3: So geht's mir jeden Morgen.
5: Das Schlimme ist, dass es mittlerweile unbezahlbar ist, wenn man überhaupt mal was Geeignetes findet.
3: WG?
5: Ich soll in eine Wohngemeinschaft?
3: Ach, das ist die Abkürzung für Wohngemeinschaft. Ich dachte, das steht für wenig Geld.
5: Entschuldigung, haben Sie noch Wohnhaftkleber?
6: Nein.
3: So, Landeanflug Oder Tower meldet, es gibt jetzt eine Webseite, da findet man noch bezahlbare Wohnungen in Deutschland.
5: Ach echt? Sagen Sie mal.
3: www.bruchbu.de.
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6: Die Lieblingsrose ist ruiniert, weil sie sich auf einen Kaugummi gesetzt haben. Das muss nicht sein. Reiben Sie die Stelle mit dem Kaugummi mit einem Eiswürfel. Oder legen Sie Ihr Kleidungsstück in den Gefrierschrank. Der Kaugummi erhärtet dadurch und lässt sich einfacher entfernen.
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8: Schlagerradio am Freitagmorgen, 7.30 Uhr. Fast zwei Wochen fehlte vom Buckelwal Timmy jede Spur. Gestern wurde vor Dänemark ein Wal gesichtet. Ist er denn unser Ostseewal Jerome in den Schlagerradio-Nachrichten?
9: Ob es Timmy ist, soll sich heute klären. Der Wal liegt vor der dänischen Insel Anholt und soll wie Timmy keine gesunde Haut haben. Vor Ort heißt es von der Umweltschutzbehörde, der Wal könnte schon länger tot sein. Er wird bei Niedrigwasser genauer untersucht. Der Peilsender an Timmys Rückenflosse hatte seit seiner Freisetzung in der Nordsee keine Standortdaten übermittelt und zuletzt gar nichts mehr gesendet. Deshalb war lange unklar, was mit Timmy passiert ist. Das Deutsche Meeresmuseum in Stralsund hatte nicht ausgeschlossen, dass er die Rettungsaktion nicht überlebt haben könnte. Auch dieses Thema beschäftigt uns heute. Der chinesische Staatschef Xi will nach Angaben von US-Präsident Trump bei der Beilegung des Iran-Konflikts helfen. Nach einem Treffen in Peking sagte Trump zu Fox News, es gehe dabei auch um eine Öffnung der Straße von Hormuz. China ist der größte Abnehmer von iranischem Öl und pflegt nach wie vor eine Partnerschaft mit der Führung in Teheran.
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9: Beim Deutschen Katholikentag in Würzburg haben Politiker zu gesellschaftlichem Zusammenhalt und Engagement aufgerufen, darunter Bundespräsident Steinmeier. Er sagte, aus früheren Krisen lasse sich Zuversicht für die kommenden Jahre gewinnen. Er warb erneut auch für das Ehrenamt und Bundesinnenminister Dobrindt forderte mehr Optimismus, Einsatz und Leistung. Der Berliner Extremläufer Arda Saci wird heute Abend nach seinem Lauf über mehr als 600 Kilometer zurückerwartet. Mehr als 5 Tage war er in Kalifornien unterwegs. Hunderttausende verfolgten ihn im Livestream.
10: Und jetzt kompetent und zuverlässig das Wetter für Deutschland. Heute im Norden eher bewölkt, zeitweise auch ein bisschen Regen, aber auch Sonne, die sich zeigt. Temperaturen 11 bis 17 Grad.
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0: 7.40 Uhr jetzt hier Schlagerradio, hör auf dein Herz. Schönen Start in Ihren Freitag.
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2: Der Mike ist dran, guten Morgen.
0: Hallo Mike.
3: Guten Morgen, guten Morgen.
0: Männertag gut überstanden?
3: Ja, wir haben ganz ruhig gemacht.
0: Ja, ich auch, ganz entspannt.
3: Wetter hat nicht so mitgespielt und deswegen haben wir jetzt mal einen ganz ruhigen gemacht.
0: Ja, das sind halt die Eisheiligen. Hast du einen Garten und hast du zu kämpfen mit gerade Frost oder kalten Nächten?
3: Naja, wir haben schon einen kleinen Garten da, aber die Tomaten haben wir noch wieder reingestellt.
2: Okay. Oh, das ist
3: weil
2: gut.
3: Wir haben noch gedacht, na, es wird noch ein bisschen kalt.
0: Ja, die brauchen es halt schön warm, Tomaten. Soll man ja übrigens auch nie in den Kühlschrank tun.
2: Nee, ich tue immer in den Kühlschrank.
0: Ja, die Italiener sagen, da friert die Erdbeeren, da friert
2: deswegen
0: die Tomate.
2: Deswegen werden die so schrumpelig schnell bei mir.
0: Das soll man nicht tun. Ja, aber die werden auch draußen schnell schrumpelig.
3: Nee, wir stellen es auch nicht in den Kühlschrank, wir stellen es selber halt auch draußen hin.
0: Ja, siehst du?
2: Ja, ob nur draußen oder im Kühlschrank.
0: Nee, da ist es, ja gut, heutzutage ist es gleich kalt.
3: In der Wohnung.
0: Mike, wir haben für dich heute den Buchstaben H wie Heinrich rausgesucht im ABC-Morgen-Quiz. Und du gewinnst 1.000 Euro, wenn du uns in 30 Sekunden 10 Fragen richtig beantwortest, die immer mit diesem gleichen Anfangsbuchstaben, dem H, beginnen. Weitersagen gilt nicht, also alles muss perfekt sitzen. Bist du bereit, Mike?
3: Ich bin bereit.
0: Okay, dann starten deine 30 Sekunden genau jetzt. Ein Werkzeug.
3: Anne.
2: Michelname.
3: Anna.
0: Bekleidungsstück.
3: Hemd.
2: Film.
3: Hangover.
0: Schlagerstar.
3: Heinche.
2: Hunderasse.
3: Hunderasse.
0: Die Weißen mit den blauen Augen.
2: Aus Finnland kommen die,
3: Assi.
0: Artikel aus Supermarkt. Oh, du bist so gut durchgesagt.
2: Ja, ich dachte wirklich, das wird was.
0: Ich dachte, die 1.000 Euro gehen heute raus.
2: Ja.
0: Mann, Mike. Also die Hunderasse war schwierig. Husky kennst du aber, ne? Diese.
3: Ja, kenne ich, ja, kenne ich.
0: Ja, bestimmt gibt es noch andere Hunde. Hund!
3: Hund,
0: komm her! Ja. Sei auch so. Wenn mir der Name von dem Hund von unserem Chef nicht einfällt, sage ich auch, Hund, komm her.
2: Da hört er drauf, ne?
3: Genau, dann
0: wird er sagt, geh weg. Und dann sage ich immer zu Inka, raschel mal draußen, der sitzt hier rum. Wenn er raschelt, kommt der schnell, ne? Da denkt, da gibt's was zu essen. Ja, Mike, das war trotzdem erfolgreich für dich, denn du gewinnst die Schlagerradio Sonnenbrille mit den Herzen. Herzlichen Glückwunsch.
3: Oh, danke, sehr gut, danke schön.
0: Ne, da kann der Sommer kommen, da siehst du gut gekleidet aus.
3: Da kann der Sommer kommen, genau. Jetzt kann es losgehen, genau.
0: Mike, dann alles Liebe, dir dann auch jetzt wieder ein schönes Wochenende. Und Montag spielen wir weiter im ABC Morgen fürs ABC Wohnen und einfach an uns schicken. An die 08079 89 99 WhatsApp. Und da freuen wir uns, wenn wir vielleicht am Montag in der nächsten Woche die 1.000 Euro raushauen. Wir

0: 10 Minuten vor 8, neue Musik von Roland. Mein Kompliment, hier ist Schlagerradio, hör auf dein Herz. Schönen Freitagmorgen.
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0: Was ist los in der Welt der Reichen und Schönen? 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
2: Ja, Sarah Engels, die fiebert ja gerade dem großen ESC-Finale morgen entgegen. Und schon beim Halbfinale am Dienstag, da stand sie ja auf der Bühne. Ne? Die hat da ja richtig Gas gegeben. Mit ihrem Kleid ist sie da 2 Meter in die Tiefe gefallen. Wurde natürlich aufgefangen von ihren Tänzerinnen. Und auf Instagram, da zeigt sie sich jetzt total emotional und vor allem auch dankbar, dass Deutschland ihr so viel Support gibt.
3: Und das sage ich euch wirklich aus tiefstem Herzen, ist für mich der größte Erfolg, dass man in Deutschland mal sieht und sagt, hey, da ist eine Frau und die brennt für das, was sie tut und möchte für ihr eigenes Land alles geben. Und Deutschland steht hinter dieser Frau. Und genau das ist doch das, was wir brauchen, dass wir zusammenhalten, dass wir uns gegenseitig stärken und auch aneinander glauben, dass wir auch mal angstfrei sind. Weil ich glaube, das ist so das größte Problem in unserem Land, dass wir vor so vielen Dingen immer Angst haben und immer denken, was könnte passieren, wenn.
0: Heute startet die neue Staffel von LOL, Last One Laughing, also bei der man nicht lachen darf. 10 Promis sitzen da und verkneifen sich das. Das ist die Show.

0: mit Michael Bulli-Herbig bei Amazon Prime. Diesmal mit dabei Michael Hunziker, Barbara Schöneberger und der berühmte Teddy. Vor denen hat Michelle am meisten Angst.
1: Ja, Ted, wo ist der Teddy? Teddy ist so schrecklich. Mein Gott! Der sieht mich als sein bestes Opfer.
2: Amira Ali, die Ex von Oliver Pocher, ist wieder schwanger. Damit hat, glaube ich, gar keiner gerechnet. Von Christian Düren. Und gleichzeitig warnt sie jetzt aber auch ihre Fans bei Instagram von einer ganz fiesen Betrugsmasche. Da erzählt sie, dass sie auf Spam- und Kreditbetrugsnachrichten reingefallen ist. Und deshalb ihr Appell jetzt an alle ihre Follower.
3: Ich wurde am Wochenende Opfer von Spam. Ich bin voll drauf reingefallen. Ich habe mich noch nie in meinem Leben so doof gefühlt. Wenn ihr lieben Leute jemals solche SMS bekommt, auch wenn die aus dem Chat, also euch könnte theoretisch, meine Hausbank hat mir das danach auch noch erzählt, wenn ich einen Anruf von dieser Nummer, die Hotline, die ich angerufen habe, um Auskunft zu erlangen, wenn diese Nummer mich selbst anruft und mir irgendwas erzählen will, von ihr Konto wurde gehackt und keine Ahnung was, jetzt müssen wir das und das machen. Das gibt es nicht. Banken reagieren so nicht, habe ich jetzt auch gelernt.
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0: ist der neue Schlagerradio Morgen mit Inka und Norman. Inka lässt es sich gut gehen, sie hat einen Brückentag, dafür ist die Jenny am Start.
1: Hallo, guten Morgen.
0: Und wir sorgen trotzdem für gute Laune an diesem Freitag. Ja, wenn Sie arbeiten müssen, wir sind bei mit Howies, neue Nummer Hi und Pur sind auch dabei.
1: Und wir sind im ESC-Fieber gleich hier um 8.10 Uhr.
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9: Ich bin Jerome Nussbaum. Ostseewal Timmy ist möglicherweise im Kattegat zwischen Göteborg und Kopenhagen wieder aufgetaucht. Bewohner der dänischen Insel Anholt haben einen vermutlich toten Buckelwal vor der Küste gesichtet.
10: Die dänische Umweltschutzbehörde geht davon aus, dass der gestrandete Wal dort vermutlich schon länger tot sein könnte. Timmy war seit seiner Freisetzung in der Nordsee vor knapp 2 Wochen verschwunden. Der Peilsender an seiner Rückenflosse hatte nie richtig funktioniert. Der Wal müsste demnach wieder in Richtung Ostsee zurückgeschwommen sein. Heute soll der vermeintliche Kadaver untersucht werden. Die Behörden warnen Anwohner und Schaulustige vor Ort, sich dem Wal zu nähern. Er könne Krankheiten übertragen und auch explodieren, heißt es, da sich Gas in dem vermutlich toten Wal angesammelt haben könnte. Noah Ulrich, Redaktion.
9: Der 2-tägige China-Besuch von US-Präsident Trump geht heute zu Ende. Auch heute gibt es nochmal ein Treffen mit Staatschef Xi. Nach US-Angaben ging es in den bisherigen Gesprächen um gemeinsame Interessen, etwa bei den Wirtschaftsbeziehungen beider Länder, aber auch um den Iran-Krieg. Xi habe seine Hilfe zur Beilegung des Konflikts angeboten, so Trump. Er schreibt in den sozialen Medien aber auch, dass er auf eine Verbesserung der Beziehungen zu China hoffe. Xi hatte die USA bei dem ersten Treffen ermahnt, sich in der Taiwan-Frage nicht einzumischen. Wenige Tage nach der Waffenruhe im Ukraine-Krieg hat Russland Kiew massiv angegriffen. Nach ukrainischen Behördenangaben sind in der Hauptstadt mindestens 21 Menschen getötet worden, darunter auch Kinder.
11: Mehr als 50 weitere Bewohner wurden demnach verletzt. Bundeskanzler Merz bezeichnete die Attacken als die schwersten russischen Angriffe seit langem. Der ukrainische Präsident Selenskyj sprach in einer Videobotschaft von rund 680 Drohnen und 56 Raketen, die Moskau abgefeuert habe. Bei der mehrstündigen Attacke auf Kiew sei ein Marschflugkörper eingeschlagen, der erst kürzlich hergestellt worden sei. Dies zeige, dass Russland die weltweiten Sanktionen umgehe, um die dafür nötigen Komponenten zu beziehen, so Selenskyj. Ulrike Klein, Redaktion.
9: Bundesweit muss heute vereinzelt mit geschlossenen Geschäften gerechnet werden. Nach dem Feiertag hat die Gewerkschaft Verdi zu Warnstreiks im Einzelhandel aufgerufen. Aber auch Beschäftigte des Außen- und Großhandels sollen sich demnach beteiligen. Bedientheken könnten unbesetzt bleiben, heißt es. An den Kassen könnte es zu Verzögerungen kommen, so Verdi. Die Gewerkschaft macht damit in den laufenden Tarifverhandlungen Druck auf die Arbeitgeberseite. Verdi hatte das bisherige Angebot als unzureichend erklärt. Zwei miteinander verheiratete Männer aus Berlin haben es geschafft, dass in Polen erstmals eine gleichgeschlechtliche Ehe eingetragen worden ist. Das Paar hatte sich schon vor 8 Jahren in Berlin das Jawort gegeben und will nun nach Warschau ziehen. Das dortige Standesamt hat die Ehe offiziell anerkannt. Eigentlich hatten die Männer vor, in Polen zu heiraten, das war ihnen dort aber nicht erlaubt. Die Verfassung sieht immer noch vor, dass die Heirat eine Verbindung zwischen einem Mann und einer Frau ist.
1: Und jetzt kompetent und zuverlässig das Wetter für Deutschland. Die Schlager-Radio-Wetterreporter melden in Köln-Bonn so um die 5 bis 11 Grad. Hamburg, da haben wir um die 7 bis 10. Bremen um die 6 bis 10. Berlin auch so um die 9 bis 11 Grad. Dresden um die 9 Grad. Frankfurt am Main, da haben wir so um die 7. Stuttgart 7 bis 9. München 8. Erfurt so um die 8. Und Münster auch so um die 8 bis 10 Grad. Ansonsten ist es heute eher bedeckt. Hier und da kann auch ein bisschen Schauer dabei sein. Höchstwerte um die 17 Grad. Morgen am Samstag der Schlagerradio-Wettertrend. Auch ein paar Schauer bei 12 bis 17 Grad.
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0: Nix mit Inka, die macht Urlaub, liegt bestimmt am Strand irgendwo.
1: Die
0: an
1: lässt sich gut gehen.
0: Jenny ist
1: morgen
0: da. Wir haben es jetzt 4 Minuten nach 8. Hallo.

0: Absolut tolles Duett, Maite Kelly und Helene Fischer, Liebe lohnt sich. Von Helene kommt in 2 Wochen was Neues raus. 7:58 haben wir es hier, Schlagerradio, hör auf dein Herz.
1: Guten Morgen, ESC, alle sind ja irgendwie schon im Fieber und Sarah Engels tritt ja für Deutschland an. Ich persönlich finde den Song Hammer.
0: Ja. Ersten Auftritt hatte sie ja schon am Dienstag gehabt. Springst du so 2 Meter in die Tiefe. Hat sie wirklich gut hinbekommen, dass sie aufgefangen wurde. Und sieht einfach Hammer aus. Das Kleid hat sie erzählt im Interview, inspiriert von Tribute aus Panem. Da ist auch so eine Schauspielerin auf dem Cover, die so rot ist. Richtig dieses Feuerkleid. Sie sieht aus, als würde sie gleich brennen. Das hat sie gesagt bei TikTok.
2: Meine Inspiration war von Katniss Everdeen, das Mädchen, das in Flammen stand. Ja. So müsste ich mich nur noch drehen und dann müsste es in Flammen aufgehen, dann wäre es komplett super spannend. Also ich muss sagen, ich genieße es in vollen Zügen. Ich habe das irgendwie nie damit gerechnet, was es überhaupt bedeutet, beim Eurovision dabei zu sein. Natürlich irgendwie schwärmt man immer davon, man stellt sich vielleicht auch was vor, aber das hat alles an Vorstellungen übertroffen, weil es so liebevoll ist und es ist wirklich, wie man immer sagt, eine eigene Familie und jetzt darf ich ein Teil davon sein.
1: Ich habe das auch überall bei TikTok und Instagram gesehen. Die reisen ja von überall aus Europa an und überall hin und her, um dabei zu sein beim Eurovision Song Contest. Also damit hat Sarah schon recht mit dieser eigenen Familie.
0: Ja, Boy George übrigens tritt an für San Marino, habe ich gesehen. Ja, das wusste ich jetzt noch gar nicht, wo das ist. Muss ich nachschauen. So eine kleine Enklave in Italien. Für die singt er da. Und das, er hat ja auch gesagt, seine Freunde gucken das an. Das ist ein richtiges Feeling, was morgen Abend steigt in ganz Europa, wo alle vor der Klotze sitzen und einfach Spaß haben. Das finde ich schön.

0: 20 Minuten nach 8 mit neuer Musik von Howard. Hi, zeitlos. Hier Schlagerradio. Viele haben ein langes Wochenende, heute ein Brückentag, den sie nutzen. Und wir sagen gleich, wie das Wetter wird im Maxi-Wochenendwetter für maximalen Spaß um 8.40 Uhr. Aber jetzt bei uns um 8.20 Uhr unsere Ernährungsmedizinerin Daniela Krikowski. Schönen guten Morgen.
1: Guten Morgen. Magere Milchprodukte sollen ja mehr Zucker haben als normale. Wusste ich auch gar nicht, hör ich zum ersten Mal.
2: Das liegt leider daran, dass bei der Verarbeitung der Milch der Milchzucker sozusagen als Überbleibsel der Industrie bleibt. Es bleibt übrig, auch oft in Pulverform. Und es ist für die Industrie viel teurer, diese Reste zu entsorgen, ja, als sie den Lebensmitteln einfach nochmal beizumischen. Und der Magerjoghurt, wo der sehr fettfrei ist, der ist ja dann eher flüssig, hat einen sehr hohen Wasseranteil. Also gibt man gerade diesem sehr gerne das Milchpulver, den Milchzucker noch dazu, damit der auch eine gewisse Konsistenz hat. Und deswegen hat dieser Magerjoghurt letztendlich auf 100 Gramm oftmals deutlich mehr Zucker.
0: Deshalb griechischen Joghurt essen mit richtig viel Fett.
1: Den mag ich auch gerne.
0: Ja, hauen wir rein. Dankeschön, Daniela, für die tollen Tipps. Sehen morgen hier um 8.20 Uhr und wann immer Sie wollen im Internet auf schlagerradio.de.

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10: Hier ist Schlagerradio. Heute ist Freitag, es ist 8.30 Uhr. Wird China zum neuen Vermittler im Iran-Krieg? Und das könnte sich heute am letzten Tag des Staatsbesuchs von US-Präsident Trump in Peking klären. Wie stehen denn die Chancen auf Unterstützung, Jerome, in den Schlagerradio-Nachrichten?
11: Der chinesische Staatschef Xi hat laut Trump schon in einem ersten Gespräch Hilfe bei einer Beilegung des Konflikts zugesagt. Details ließ Trump im Interview mit Fox News aber offen. Er sagte nur, dass es Xi dabei auch um eine Öffnung der für Öltransporte wichtigen Straße von Hormuz geht. China ist der größte Abnehmer von iranischem Öl. Obwohl Peking weiterhin eine gute Partnerschaft mit der Führung in Teheran pflegt, hält sich China bisher aus den Verhandlungen zu einem Kriegsende raus. Trump versucht aber auch seine Beziehung zu Xi zu verbessern. Der hatte die USA unter anderem ermahnt, sich in der Taiwan-Frage nicht einzumischen. Auch die von Trump verhängten hohen Zölle sorgen für Spannungen. Nach Deutschland. Beim Katholikentag in Würzburg will sich Kanzler Merz heute den Fragen junger Menschen stellen. Dazu ist allerdings auch eine Demo angekündigt unter dem Motto »Gemeinsam für eine Zukunft ohne Merz und Menschenfeindlichkeit«. Die Stadt erwartet bis zu 800 Teilnehmer.
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11: Beim Deutschen Katholikentag in Würzburg haben Politiker zu gesellschaftlichem Zusammenhalt und Engagement aufgerufen, darunter Bundespräsident Steinmeier. Er sagte, aus früheren Krisen lasse sich Zuversicht für die kommenden Jahre gewinnen. Er warb erneut auch für das Ehrenamt und Bundesinnenminister Dobrindt forderte mehr Optimismus, Einsatz und Leistung. Der Berliner Extremläufer Arda Saci wird heute Abend nach seinem Lauf über mehr als 600 Kilometer zurückerwartet. Mehr als 5 Tage war er in Kalifornien unterwegs. Hunderttausende verfolgten ihn im Livestream.
13: Und jetzt kompetent und zuverlässig das Wetter für Deutschland. Heute im Norden eher bewölkt, zeitweise auch ein bisschen Regen, aber auch Sonne, die sich zeigt. Temperaturen 11 bis 17 Grad.
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0: 8.39 Uhr, Schlageradio, hör auf dein Herz. Schönen Freitag und da gibt's das immer.
1: Das Maxi-Wochenendwetter.
0: Ja, für maximalen Spaß am Wochenende. Jenny, wie wird's denn?
2: Hier bei uns in Deutschland bleibt das Wochenende typisch Mai, ne? Ein bisschen Sonne, ein paar Wolken und hier und da auch mal kurze Schauer. Der Freitag heute wird noch vielerorts ein bisschen windig und wechselhaft bei um die 12 bis 17 Grad. Wer aber doch spontan unterwegs ist, vielleicht Richtung Kölner Dom oder auch Neuschwanstein, sollte lieber ja wettertechnisch ein bisschen flexibler bleiben. Der Samstag, der bringt dann schon längere trockene Phasen mit rein und immer mehr Sonne. Und der Sonntag, der wird dann in vielen Regionen der schönste Tag des Wochenendes. Es bleibt nämlich sehr freundlich, schön mild und perfekt für den Biergarten, eine kleine Fahrradtour oder auch einen schönen, netten Familienausflug.
0: Dankeschön, Jenny, für die Informationen. Immer kompetent und zuverlässig das Wetter hier bei uns bei Schlageradio.

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1: 8.47 Uhr, ein Song über das Date-Leben. Beatrice Egli und Eloy de Jong. Schönen guten Morgen, hier ist Schlagerradio.
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3: Andi ist bei uns, guten Morgen.
1: Hallo, schönen guten Morgen.
4: Schönen guten Morgen, Mensch, so ein Brückentag.
1: Ja.
4: Bin ich nicht so fit hier. Das
1: so, ist, eine aber Brücke ist schon eine Krücke.
4: Ja. Ja, ja, ne? So, so. So, also, heute ist Papa Norm mal wieder unterwegs und schenkt dem kleinen Andi eine Spielzeugpistole.
1: Mhm. Ja, das ist schön, ja.
4: Ich kann aber nicht so viel damit anfangen, glaube ich.
1: Ja, ich habe auch damit nicht viel anfangen können, weil ich habe nicht Cowboy und Indianer gespielt. Ich bin mit meinem Dreirad rumgefahren und habe die Leute beobachtet,
3: das
1: die sowas machen
3: gemacht,
1: als Kind.
3: Ja,
1: ja, ja. Ich dachte, na, die verfolgen sich. Ich sitze hier, hab's gemütlich. Warum soll ich hinterherlaufen? Nö, ich bleibe auf meinem Dreirad.
4: So kann man es auch machen. So, ich sag gleich was, dann kommt Jenny. Du hast doch jetzt eine Spielzeugpistole bekommen.
3: Mhm.
4: Ja. Und dann sagt Norman nochmal, Schluss jetzt. Wer befiehlt hier, ich oder du?
1: Okay.
4: So. Dann gib mir mal eine Spielzeugpistole.
1: Bitteschön. Ja? So, Andi hier, guck mal. Peng, peng, peng.
4: Oder? Ich möchte kein Spielzeug, was? Ich will eine echte Pistole.
1: Was?
3: Du hast doch jetzt eine Spielzeugpistole bekommen.
1: Ja.
4: Ich will aber eine echte.
1: Schluss jetzt. Wer befiehlt denn hier? Ich oder du?
4: Im Moment du. Aber wenn ich eine echte Pistole hätte.
1: Oh.

0: Hier ist der neue Schlagerradio Morgen. Inka macht Urlaub. Ich bin da, der Norman und auch Jenny.
1: Hi, guten Morgen.
0: Ja, ich
1: frisch
0: hoffe,
1: und munter.
0: Bringen Sie gut gelaunt hier in diesen Freitag, diesen Brückentag, gleich mit Laura und Marco und ihrem neuesten Hit Ach was, ich mag das. Und Sarah Lombardi, Andrea Berg, alle auch dabei.
1: Und wir wollen Ihre kleinen Alltagslügen, Ihre Ausreden mal wissen. Welche benutzen Sie öfter mal im Alltag? Gleich hier um 29.
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11: Ich bin Jerome Nussbaum. Ostseewal Timmy ist möglicherweise im Kattegat zwischen Göteborg und Kopenhagen wieder aufgetaucht. Bewohner der dänischen Insel Anholt haben einen vermutlich toten Buckelwal vor der Küste gesichtet.
12: Die dänische Umweltschutzbehörde geht davon aus, dass der gestrandete Wal dort vermutlich schon länger tot sein könnte. Timmy war seit seiner Freisetzung in der Nordsee vor knapp 2 Wochen verschwunden. Der Peilsender an seiner Rückenflosse hatte nie richtig funktioniert. Der Wal müsste demnach wieder in Richtung Ostsee zurückgeschwommen sein. Heute soll der vermeintliche Kadaver untersucht werden. Die Behörden warnen Anwohner und Schaulustige vor Ort, sich dem Wal zu nähern. Er könne Krankheiten übertragen und auch explodieren, heißt es, da sich Gas in dem vermutlich toten Wal angesammelt haben könnte. Noah Ulrich, Redaktion.
11: Der zweitägige China-Besuch von US-Präsident Trump geht heute zu Ende. Auch heute gibt es nochmal ein Treffen mit Staatschef Xi. Nach US-Angaben ging es in den bisherigen Gesprächen um gemeinsame Interessen, etwa bei den Wirtschaftsbeziehungen beider Länder, aber auch um den Iran-Krieg. Xi habe seine Hilfe zur Beilegung des Konflikts angeboten, so Trump. Er schreibt in den sozialen Medien aber auch, dass er auf eine Verbesserung der Beziehungen zu China hoffe. Xi hatte die USA bei dem ersten Treffen ermahnt, sich in der Taiwan-Frage nicht einzumischen. Wenige Tage nach der Waffenruhe im Ukraine-Krieg hat Russland Kiew massiv angegriffen. Nach ukrainischen Behördenangaben sind in der Hauptstadt mindestens 21 Menschen getötet worden, darunter auch Kinder.
13: Mehr als 50 weitere Bewohner wurden demnach verletzt. Bundeskanzler Merz bezeichnete die Attacken als die schwersten russischen Angriffe seit langem. Der ukrainische Präsident Selenskyj sprach in einer Videobotschaft von rund 680 Drohnen und 56 Raketen, die Moskau abgefeuert habe. Bei der mehrstündigen Attacke auf Kiew sei ein Marschflugkörper eingeschlagen, der erst kürzlich hergestellt worden sei. Dies zeige, dass Russland die weltweiten Sanktionen umgehe, um die dafür nötigen Komponenten zu beziehen, so Selenskyj. Ulrike Klein, Redaktion.
11: Bundesweit muss heute vereinzelt mit geschlossenen Geschäften gerechnet werden. Nach dem Feiertag hat die Gewerkschaft Verdi zu Warnstreiks im Einzelhandel aufgerufen. Aber auch Beschäftigte des Außen- und Großhandels sollen sich demnach beteiligen. Bedientheken könnten unbesetzt bleiben, heißt es. An den Kassen könnte es zu Verzögerungen kommen, so Verdi. Die Gewerkschaft macht damit in den laufenden Tarifverhandlungen Druck auf die Arbeitgeberseite. Verdi hatte das bisherige Angebot als unzureichend erklärt. Zwei miteinander verheiratete Männer aus Berlin haben es geschafft, dass in Polen erstmals eine gleichgeschlechtliche Ehe eingetragen worden ist. Das Paar hatte sich schon vor 8 Jahren in Berlin das Jawort gegeben und will nun nach Warschau ziehen. Das dortige Standesamt hat die Ehe offiziell anerkannt. Eigentlich hatten die Männer vor, in Polen zu heiraten. Das war ihnen dort aber nicht erlaubt. Die Verfassung sieht immer noch vor, dass die Heirat eine Verbindung zwischen einem Mann und einer Frau ist.
1: Und jetzt kompetent und zuverlässig das Wetter für Deutschland. Die Schlager-Radio-Wetterreporter melden in Köln-Bonn so um die 5 bis 11 Grad. Hamburg, da haben wir um die 7 bis 10. Bremen um die 6 bis 10. Berlin auch so um die 9 bis 11 Grad. Dresden um die 9 Grad. Frankfurt am Main, da haben wir so um die 7. Stuttgart 7 bis 9. München 8. Erfurt so um die 8. Und Münster auch so um die 8 bis 10 Grad. Ansonsten ist es heute eher bedeckt. Hier und da kann auch ein bisschen Schauer dabei sein. Höchstwerte um die 17 Grad. Morgen am Samstag der Schlagerradio-Wettertrend. Auch ein paar Schauer bei 12 bis 17 Grad.
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0: Freitagmorgen, Brückentag und Inka macht Urlaub. Dafür ist die Jenny da.
1: Hallo, guten Morgen.
0: Wir haben es jetzt 4 Minuten nach 9 und jetzt tolle Musik von Ramon Rosselli. Hey.

0: Top 4 in unseren Top 50. Laura und Marc, ach was, ich mag das. 11 Minuten nach 9 bei Schlagerradio.
1: Guten Morgen.
0: Und Laura und Marc, die wir gerade gehört haben, die sind ja so die Durchstarter des Jahres. Seit 2 Jahren wirklich richtig erfolgreich im Geschäft. Aber die sind schon länger im Business, haben sie uns erzählt, weil sie waren auch bei unserer Schlagerradio-Schlagerreise mit dabei.
2: Also wir sind ja schon seit 10 Jahren zusammen. Laura und ich haben uns bei DSDS kennengelernt. Und ja, ein bisschen verliebt letztes Jahr. Das war Anfang letzten Jahres, im Januar haben wir das geschrieben. Das war, sage ich mal, so ein bisschen der musikalische Durchbruch.
0: Ja, Marc wohnt bei Laura in Holland und da produzieren sie auch die Sachen selbst, zu Hause im Tonstudio. Oh. Und er ist so, hat mir Laura gesagt, so penibel, dass er die Nummer aufnimmt, dann fährt er mit dem Auto rum, hört sie sich an, dass sie auch im Auto gut klingt und dann produziert er nochmal ein bisschen um. Damit es anders klingt.
1: Ja, aber man merkt dann, finde ich, daran, dass man das richtig will und da richtig Bock drauf hat.
0: Das ist Leidenschaft. Einfach toll, die beiden Laura und Marc.

0: Ich drück ihr die Daumen. Das ist Sarah Engels, die morgen auftritt beim Eurovision Song Contest mit Ti Amo, Mi Amor. Hier Schlagerradio, hör auf dein Herz. Schönen Freitag.
1: Und wir wollen heute natürlich mal von Ihnen wissen. Es gibt ja so diese kleinen Alltagslügen, ne? Wie zum Beispiel, ich habe schon aufgeräumt, ich rufe dich gleich zurück oder ich habe schon die Wäsche gewaschen. Gibt so viele Dinge, wo man sich selber irgendwie belügt und vielleicht auch mal kurz andere, meint man gar nicht böse, aber passiert halt eben doch, ne?
0: Ja, deshalb ich frage an Sie, gibt es sowas bei Ihnen? 089 und Anja ist dran.
2: Guten Morgen, ihr Lieben. Ja, da fällt mir gleich ein, wenn man bei Deichmann an der Kasse steht und man bezahlen möchte und gefragt wird, ob man noch Imprägnierspray dazu braucht und jedes Mal antwortet, nein, danke, habe ich noch zu Hause. Das ist wirklich die Lüge, die ich wirklich immer wieder bringe. Da möchte man einfach nur bezahlen und nach Hause oder weiter shoppen gehen und
0: Und dann stellt man aber zu Hause fest, man hat gar kein Imprägnierspray. Weil man immer sagt, nein, brauchen wir nicht. Und dann braucht man es dann irgendwann mal. Ja, Lars ist noch dran.
3: Ja, natürlich. Also ist doch immer klar, ich fahre so auf der Autobahn nach Hause und man macht einen hier auf, ich ernähre mich gut, hab so einen Heißhunger und fahre halt doch in den McDrive. Ja, mal wieder eine Runde Selbstbelohnung.
1: Das kenne ich.
0: Ja, dann kann man aber sich auch einen Salat bestellen.
1: Ja,

0: Oder soll's vielleicht doch ein Keks sein?
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12: Die Wand ist gestrichen, das Gesicht und die Arme haben aber leider auch Farbe abbekommen. Mit Babyöl lassen sich Wandfarbspritzer ganz leicht entfernen. Damit die Farbe gar nicht erst auf der Haut haftet, können Sie sich vor dem Streichen großzügig mit Vaseline einreiben.
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14: Hier ist Schlagerradio am Freitagmorgen, 9.30 Uhr. Wird China zum neuen Vermittler im Iran-Krieg? Und das könnte sich heute am letzten Tag des Staatsbesuchs von US-Präsident Trump in Peking klären. Wie stehen denn die Chancen auf Unterstützung, Jerome, in den Schlagerradio-Nachrichten?
15: Der chinesische Staatschef Xi hat laut Trump schon in einem ersten Gespräch Hilfe bei einer Beilegung des Konflikts zugesagt. Details ließ Trump im Interview mit Fox News aber offen. Er sagte nur, dass es Xi dabei auch um eine Öffnung der für Öltransporte wichtigen Straße von Hormuz geht. China ist der größte Abnehmer von iranischem Öl. Obwohl Peking weiterhin eine gute Partnerschaft mit der Führung in Teheran pflegt, hält sich China bisher aus den Verhandlungen zu einem Kriegsende raus. Trump versucht aber auch seine Beziehung zu Xi zu verbessern. Der hatte die USA unter anderem ermahnt, sich in der Taiwan-Frage nicht einzumischen. Auch die von Trump verhängten hohen Zölle sorgen für Spannungen. Nach Deutschland. Beim Katholikentag in Würzburg will sich Kanzler Merz heute den Fragen junger Menschen stellen. Dazu ist allerdings auch eine Demo angekündigt unter dem Motto »Gemeinsam für eine Zukunft ohne Merz und Menschenfeindlichkeit«. Die Stadt erwartet bis zu 800 Teilnehmer.
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15: Beim Deutschen Katholikentag in Würzburg haben Politiker zu gesellschaftlichem Zusammenhalt und Engagement aufgerufen, darunter Bundespräsident Steinmeier. Er sagte, aus früheren Krisen lasse sich Zuversicht für die kommenden Jahre gewinnen. Er warb erneut auch für das Ehrenamt und Bundesinnenminister Dobrindt forderte mehr Optimismus, Einsatz und Leistung. Der Berliner Extremläufer Arda Saci wird heute Abend nach seinem Lauf über mehr als 600 Kilometer zurückerwartet. Mehr als 5 Tage war er in Kalifornien unterwegs. Hunderttausende verfolgten ihn im Livestream.
16: Und jetzt kompetent und zuverlässig das Wetter für Deutschland. Heute im Norden eher bewölkt, zeitweise auch ein bisschen Regen, aber auch Sonne, die sich zeigt. Temperaturen 11 bis 17 Grad.
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17: Kurz vor dem Hafen der Liebe.

0: Jetzt Berts Kaffeesatz.
1: Vor ein paar Tagen treffe ich einen alten Klassenkameraden und staune: Mensch, Wolfgang, du hast ja einen tollen Anzug an. Ja, strahlt er. Das war eine echte Überraschung von meiner lieben Frau. Als ich nach Hause kam, hing der im Schlafzimmer überm Stuhl.
0: Bert Beel, morgen wieder, ab 9 mit Evergreens Algogo.

0: komme ich gleich Hunger wieder auf den Limoncello. Sempre per me, Sergio Zanarocci's. Das ist der Schlager, italienische Sound hier bei uns. Rein geht's in den Freitag. Viertelstunde noch bis 10 bei Schlagerradio.
1: Guten Morgen. Inka ist ja nicht da, aber ich mach jetzt mal ihren Job, weil sie hat ja immer die besten TikTok-Trends überhaupt. Und es gibt wieder einen neuen. Top 5 Horrorfilme heißt er.
0: Da zeigen
1: sich Leute in ganz normalen Alltagssituationen, die sich dann wie Horrorfilme anfühlen. Wie zum Beispiel der Kontostand, wenn er noch bei 3 Euro ist, ist ja ein Horrorfilm gefühlt.
0: Okay, der kommt dann zum Psycho, die Musik.
1: Ja, genau. Oder wenn die Ex plötzlich Hey schreibt, ne? Okay. Dann meldet sich die Ex wieder. Ist ja auch manchmal. Für einige fühlt sich das an wie so ein Horrorfilm. Oder du musst morgens zur Arbeit und so weiter. Und viele schreiben dann dazu auch gleich ihre Top 5 Horrorfilme.
0: Müssen das dann schon berühmte Horrorfilme sein?
1: Ja,
0: dann.
1: Sollten schon berühmte sein. Hast du so einen, den du gerne guckst oder guckst du gar keine Horrorfilme?
0: Ich mag einen, den ich immer gerne gucke.
1: The
0: und
1: Ring.
0: Ich finde immer gruselig. Und zwar, pass auf, Der Nebel des Grauens, The Fog.
1: Ah.
0: Das ist ein Film in den 70er Jahren gedreht. Da kommt der Nebel quasi in eine kleine Stadt und da kommen dann irgendwelche vermummten Leute da, die Leute abmurksen, ja. Und das ist schon sehr gruselig gemacht. Ich glaube, von Carpenter auch und hat eine spannende Musik und hat durch diese Atmosphäre erlebt das. Es gab davon ein Remake, der war nicht so erfahren.

0: Schlagerradio angefangen habe, auch gefühlt. Unser Studio ist quasi hier wie so ein kleiner Leuchtturm. Man sitzt hier quasi und die Technik, die wir damals hatten, war auch quasi noch so wie in den 70er Jahren bei diesen Filmen.
1: Also ja. Gibst du jetzt zu, dass wir hier in einem Horrorfilm sind? Ja.

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0: Hier ist der neue Schlagerradio Morgen mit Inka und Norman. Inka macht frei, dafür ist Jenny am Start gewesen.
1: Hallo, guten Morgen.
0: Wir sagen jetzt erstmal Tschüss und wünschen ein schönes Wochenende. Und Montag geht's weiter mit uns.
1: Ja, und wir werden natürlich alles ausführlich berichten, was beim ESC am Wochenende los war.
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6: Der Abend war wohl doch etwas zu lang. Gegen die geschwollenen Augen hilft schwarzer Tee. Nehmen Sie zwei ausgekochte, abgekühlte Schwarztee-Teebeutel und legen Sie sie auf Ihre Augen. 5 bis 10 Minuten einwirken lassen und schon sehen Sie wieder um einiges frischer aus.
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8: Ich bin Jerome Nussbaum. Das Bundesverteidigungsministerium plant offenbar mehr Geräte und Personal für einen möglichen deutschen Einsatz in der Straße von Hormuz bereitzustellen. Die Rede ist von autonomen Minenabwehrsystemen, Tauchern und spezialisierten Kräften zum Schutz von Schiffen. Möglich wäre demnach auch eine hochrangige Beteiligung deutscher Stabsoffiziere in den Führungsstäben der Mission, heißt es aus Berlin. Bislang waren nur ein Minenjagdboot und ein Versorgungsschiff vorgesehen, sollte es zu einer Mission kommen. US-Präsident Trump hat seine zweitägige China-Reise beendet. Vorher gab es nochmal ein Treffen mit Staatschef Xi. Dabei ging es auch um den Iran-Krieg. Peking rief zu einer dauerhaften Waffenruhe auf. Vom Außenministerium hieß es, Frieden und Stabilität in der Region müssten so bald wie möglich wiederhergestellt werden.
9: Laut Trump soll es Xi um eine Öffnung der Straße von Hormuz gegangen sein. Er habe seine Hilfe zur Beilegung des Konflikts angeboten. Trump schreibt in den sozialen Medien aber auch, dass er auf eine Verbesserung der Beziehungen zu China hoffe. Xi hatte die USA bei dem ersten Treffen ermahnt, sich in der Taiwan-Frage nicht einzumischen. Würde dies falsch gehandhabt, könnten die Beziehungen in eine äußerst gefährliche Lage geraten. Ulrike Klein, Redaktion.
8: Seit knapp 30 Jahren ist die Scientology-Organisation in Deutschland systematisch vom Bundesamt für Verfassungsschutz beobachtet worden. Das ist nach ARD-Informationen nun vorbei. Der Inlandsgeheimdienst wolle sich stattdessen auf größere Bedrohungen fokussieren, heißt es.
10: Dazu zählen Terrorismus, Spionage und Sabotage. Dahingegen habe Scientology in den vergangenen Jahren immer weniger Zulauf verzeichnet. 2024 waren es demnach insgesamt 3.600 Mitglieder, die meisten in Baden-Württemberg, Bayern und Hamburg. Seit Beginn der Beobachtung habe die Organisation etwa ein Drittel ihrer Mitglieder verloren. Der Verfassungsschutz wirft Scientology aber weiterhin eine totalitäre, antidemokratische Ideologie vor, sowie den Versuch, Einfluss auf staatliche Strukturen zu gewinnen. Noah Ulrich, Redaktion.
8: Die Taliban bieten im afghanischen Generalkonsulat in Bonn Praktika an. Dies gehe aus einer seit vergangener Woche veröffentlichten Anzeige auf der Internetseite des Konsulats hervor, berichtet die ARD. Die Rede ist von Arbeit in einem mehrsprachigen, interkulturellen Umfeld. Die Bundesregierung hatte letztes Jahr 2 Konsularbeamte aus Afghanistan akkreditiert. Deutschland ist der einzige Staat in der EU, der Taliban als Diplomaten zulässt. Der vor der dänischen Insel Anholt angespülte Wal ist offenbar tot. Unklar ist noch, ob es sich um Ostseewal Timmy handelt. Gestern war der Fund den dänischen Behörden gemeldet worden. Sie gehen davon aus, dass der Wal dort schon eine Weile tot ist. Ihm sollen als nächstes Gewebeproben entnommen werden. Beobachter vor Ort schätzen das Tier auf bis zu 15 Meter Länge. Das würde zu Timmy passen. Der gefundene Wal befindet sich außerdem auf der Route Richtung Nordsee, in die der Wal Anfang Mai gebracht worden war.
11: Jetzt kommt bewölkt und zuverlässig das Wetter hier bei uns in Deutschland. Unsere Schlagerradio Wetterreporter melden aktuell 10 Grad in Köln-Bonn. Wir haben 9 Grad in Hamburg und Bremen, 11 in Berlin, 12 in Dresden, 10 Grad in Frankfurt und Stuttgart, 11 in München und Erfurt und 9 Grad in Münster. Heute ist wechselnd, zeitweise stark bewölkt, gebietsweise gibt es Schauer im Nordosten, bei längerem Sonnenschein meist trocken. Die Höchstwerte zwischen 9 Grad an der oberen Donau und 17 Grad im Osten. Im Schlagerradio Wettertrend morgen am Samstag wechselnd bewölkt, gebietsweise Schauer und einzelne Gewitter, von der Mitte bis zur Oder auch längere Zeit heiter und trocken. An den Alpen gibt es Regen, ab 1500 Metern Schnee, die Höchstwerte im Regen sowie im Bergland 8 bis 11 Grad, sonst 12 bis 17 Grad. Am mildesten wird's an der Oder morgen.
7: Andi Schmidt.
11: Ich wünsche einen tollen Start in den heutigen Brückentag-Vormittag mit Nena und Leuchtturm. Außerdem ist es erstmal Himbeereis zum Frühstück mit Johnny.

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0: Ich wünsche Ihnen einen schönen Vormittag. Hier Schlagerradio, hör auf dein Herz mit Sarah Zucker. Und gleich freuen wir uns auf Anna-Maria Zimmermann.
1: Die gute Geschichte.
0: In Portugal, da entsteht ein echtes Paradies für Elefanten. Die Organisation Pangea, die baut nämlich im sonnigen Alentejo, Europas erstes großes Schutzgebiet für Dickhäuter aus Zirkussen und Zoos. Auf rund 1000 Hektar Land können dann die Tiere dort bald endlich das tun, was sie am besten können. Einfach Elefant sein. Sie dürfen frei herumlaufen, im Schlamm baden und das Leben mit Artgenossen genießen. Das Beste daran, sogar Portugals allerletzter Zirkus Elefant, die Elefantenkuh Julie, die zieht dort ein und darf ihren wohlverdienten Ruhestand in Freiheit verbringen. Ein riesiger Meilenstein für den Tierschutz und ein echtes

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5: Verkalkte Brauseköpfe sind ärgerlich und beeinträchtigen Ihr Duscherlebnis. Mischen Sie in gleichen Teilen Essig und Wasser und kochen Sie die Duschköpfe je 15 Minuten in der Lösung. Kunststoffduschköpfe legen Sie über Nacht in Essig ein.
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Ihr Schlagerradio, hör auf dein Herz mit Wolfgang Petri. Gleich habe ich Marie Reim und Tim Peters für Sie. Morgen ist es endlich soweit, das große ESC-Finale aus der Wiener Stadthalle. Um 21 Uhr geht's los und Top-Favorit ist dieses Jahr mal wieder Finnland. Ja, gefolgt von Griechenland, Dänemark und Frankreich sind auch oben mit dabei. Und auch Australien soll dieses Jahr mal gute Chancen haben, oben mitzuspielen. Weiß Sarah Engels, naja, sie vertritt ja Deutschland in diesem Jahr und es war eine echte Überraschung eigentlich für viele. Der Song, der ist energiegeladen, englischsprachiger Pops, Fire heißt er, und dem deutschen Vorentscheid im Februar hat sie ja damit mit 38% gewonnen. Sie soll eigentlich von den Buchhaltern her nicht so oben mit dabei sein, ja, aber die Chancen scheinen nach dem Halbfinale, nachdem sie da eine richtig coole Show hingelegt hat, doch gestiegen sein. Wir werden es erfahren. Morgen Abend, 21 Uhr, geht's los, der ESC aus Wien. Und wir drücken Sarah Engels natürlich ganz fest die Daumen. Jedes

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0: Schlagerradio. Hör auf dein Herz mit Andi Schmidt und musikalisch gleich mit Kerstin Ott und der Band, die nächstes Jahr auf Abschiedstour gehen wird, nämlich die Prinzen. Und mit unserem Schlagerradio-Experten spreche ich jetzt gleich über Wadenkrämpfe und was man dagegen tun kann.
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6: Schlagerradio-Tipp. Gerade wenn die Sonne tief steht, können sie echte Lebensretter sein. Die Jalousien. Kerzenwachs kann bei Ihnen gleich in zweifacher Weise behilflich sein. Zum einen rutscht der Gurt besser, wenn er regelmäßig mit Wachs eingerieben wird. Zum anderen setzt sich Staub nicht so leicht darauf ab.
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7: Ich bin Jerome Nussbaum. Das Bundesverteidigungsministerium plant offenbar mehr Geräte und Personal für einen möglichen deutschen Einsatz in der Straße von Hormuz bereitzustellen. Die Rede ist von autonomen Minenabwehrsystemen, Tauchern und spezialisierten Kräften zum Schutz von Schiffen. Möglich wäre demnach auch eine hochrangige Beteiligung deutscher Stabsoffiziere in den Führungsstäben der Mission, heißt es aus Berlin. Bislang waren nur ein Minenjagdboot und ein Versorgungsschiff vorgesehen, sollte es zu einer Mission kommen. US-Präsident Trump hat seine 2-tägige China-Reise beendet. Vorher gab es nochmal ein Treffen mit Staatschef Xi. Dabei ging es auch um den Iran-Krieg. Peking rief zu einer dauerhaften Waffenruhe auf. Vom Außenministerium hieß es, Frieden und Stabilität in der Region müssten so bald wie möglich wiederhergestellt werden.
8: Laut Trump soll es Xi um eine Öffnung der Straße von Hormuz gegangen sein. Er habe seine Hilfe zur Beilegung des Konflikts angeboten. Trump schreibt in den sozialen Medien aber auch, dass er auf eine Verbesserung der Beziehungen zu China hoffe. Xi hatte die USA bei dem ersten Treffen ermahnt, sich in der Taiwan-Frage nicht einzumischen. Würde dies falsch gehandhabt, könnten die Beziehungen in eine äußerst gefährliche Lage geraten. Ulrike Klein, Redaktion.
7: Seit knapp 30 Jahren ist die Scientology-Organisation in Deutschland systematisch vom Bundesamt für Verfassungsschutz beobachtet worden. Das ist nach ARD-Informationen nun vorbei. Der Inlandsgeheimdienst wolle sich stattdessen auf größere Bedrohungen fokussieren, heißt es.
9: Dazu zählen Terrorismus, Spionage und Sabotage. Dahingegen habe Scientology in den vergangenen Jahren immer weniger Zulauf verzeichnet. 2024 waren es demnach insgesamt 3.600 Mitglieder, die meisten in Baden-Württemberg, Bayern und Hamburg. Seit Beginn der Beobachtung habe die Organisation etwa ein Drittel ihrer Mitglieder verloren. Der Verfassungsschutz wirft Scientology aber weiterhin eine totalitäre, antidemokratische Ideologie vor, sowie den Versuch, Einfluss auf staatliche Strukturen zu gewinnen. Noah Ulrich, Redaktion.
7: Die Taliban bieten im afghanischen Generalkonsulat in Bonn Praktika an. Dies gehe aus einer seit vergangener Woche veröffentlichten Anzeige auf der Internetseite des Konsulats hervor, berichtet die ARD. Die Rede ist von Arbeit in einem mehrsprachigen, interkulturellen Umfeld. Die Bundesregierung hatte letztes Jahr 2 Konsularbeamte aus Afghanistan akkreditiert. Deutschland ist der einzige Staat in der EU, der Taliban als Diplomaten zulässt. Der vor der dänischen Insel Anholt angespülte Wal ist offenbar tot. Unklar ist noch, ob es sich um Ostseewal Timmy handelt. Gestern war der Fund den dänischen Behörden gemeldet worden. Sie gehen davon aus, dass der Wal dort schon eine Weile tot ist. Ihm sollen als nächstes Gewebeproben entnommen werden. Beobachter vor Ort schätzen das Tier auf bis zu 15 Meter Länge. Das würde zu Timmy passen. Der gefundene Wal befindet sich außerdem auf der Route Richtung Nordsee, in die der Wal Anfang Mai gebracht worden war.
0: Jetzt kompetent und zuverlässig das Wetter hier bei uns in Deutschland. Unsere Schlagradio-Wetterreporter melden aktuell 10 Grad in Köln-Bonn. Wir haben 9 Grad in Hamburg und Bremen, 11 in Berlin, 12 in Dresden, 10 Grad in Frankfurt und Stuttgart, 11 in München und Erfurt und 9 Grad in Münster. Heute ist wechselnd, zeitweise stark bewölkt, gebietsweise gibt Schauer im Nordosten, bei längerem Sonnenschein meist trocken. Die Höchstwerte zwischen 9 Grad an der oberen Donau und 17 Grad im Osten. Im Schlagradio-Wetter drin, morgen am Samstag wechselnd bewölkt, gebietsweise Schauer und einzelne Gewitter, von der Mitte bis zur Oder auch längere Zeit heiter und trocken. An den Alpen gibt es Regen, ab 1500 Metern Schnee, die Höchstwerte im Regen sowie im Bergland 8 bis 11 Grad, sonst 12 bis 17 Grad. Am mildesten wird es an der Oder morgen.
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0: Hallo und einen schönen Vormittag. Die Prinzen gibt's jetzt gleich für Sie. Nächstes Jahr auf großer Abschiedstournee. Und ich habe jetzt Kerstin Ott für Sie als erstes.

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0: Fischer, zusammen mit Florian Silbereisen. Hier bei Schlagerradio, hör auf dein Herz. Die verliebten Jungs gibt's jetzt gleich von Purple Schulz.
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0: Sie kommen manchmal aus dem Nichts, sind stechend und es dauert gefühlt ewig, bis sie wieder vorbei sind. Wadenkrämpfe. Was wirklich hilft, wenn es akut ist, das frage ich jetzt zum Wadenkrampfmonat Mai den Sportwissenschaftler Professor Joachim Merck. Wann treten Wadenkrämpfe denn gehäuft auf?
2: Meistens treten Wadenkrämpfe dann nachts auf, weil da gerade die Magnesiumkonzentration im Blut absinkt. Und eine der häufigsten Ursachen für Muskel- und Wadenkrämpfe ist deswegen auch der Magnesiummangel. Muskelkrämpfe, die uns nachts wecken, sind ein sehr verbreitetes Phänomen, auch in jungen Jahren. 90% von jungen Erwachsenen kennen grundsätzlich auch den klassischen Wadenkrampf. Und dann mit dem Alter steigt die Häufigkeit der Wadenkrämpfe noch an. Und auch Schwangere sind vermehrt davon betroffen.
0: Was hilft denn bei einem akuten Wadenkrampf?
2: Bei einem akuten Krampf hilft es, die Muskulatur zu dehnen. Man kann dann die Fußspitze kräftig zum Knie hochziehen, bis der Muskelkrampf nachlässt. Alternativ kann man auch aufstehen und das betroffene Bein nach hinten strecken und die Ferse dann fest auf den Boden runterdrücken. Auch Gurkenwasser, also essighaltiger Sud, soll helfen, Muskelkrämpfe schneller zu lösen. Und wenn dann der Muskelkrampf vorbei ist, kann man auch die Muskulatur massieren, mit Wärme entspannen. Das hilft dann oft auch.
0: Super, Dankeschön für die Information. Sportwissenschaftler Professor Joachim Merck hier bei Schlagerradio. Hör auf dein Herz.

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0: Mit großen Schritten geht's Richtung Mittag hier bei Schlagerradio. Hör auf dein Herz und Udo Jürgens. Gleich gibt's Maite Kelly für Sie. Vorher gibt's aber erstmal die Promi-News mit Norman und Jenny.
1: Ja, Sarah Engels, die fiebert ja gerade dem großen ESC-Finale morgen entgegen. Und schon beim Halbfinale am Dienstag, da stand sie ja auf der Bühne. Ne? Die hat da ja richtig Gas gegeben. Mit ihrem Kleid ist sie da 2 Meter in die Tiefe gefallen. Wurde natürlich aufgefangen von ihren Tänzerinnen. Und auf Instagram, da zeigt sie sich jetzt total emotional und vor allem auch dankbar, dass Deutschland ihr so viel Support gibt.
2: Und das sage ich euch wirklich aus tiefstem Herzen, ist für mich der größte Erfolg, dass man in Deutschland mal sieht und sagt, hey, da ist eine Frau und die brennt für das, was sie tut und möchte für ihr eigenes Land alles geben. Und Deutschland steht hinter dieser Frau. Und genau das ist doch das, was wir brauchen, dass wir zusammenhalten, dass wir uns gegenseitig stärken und auch aneinander glauben, dass wir auch mal angstfrei sind. Weil ich glaube, das ist so das größte Problem in unserem Land, dass wir vor so vielen Dingen immer Angst haben und immer denken, was könnte passieren, wenn.
3: Heute startet die neue Staffel von LOL, Last One Laughing, also bei der man nicht lachen darf. 10 Promis sitzen da und verkneifen sich das. Das ist die Show mit Michael Bulli-Herbig bei Amazon Prime. Diesmal mit dabei Michael Hunziker, Barbara Schöneberger und der berühmte Teddy. Vor denen hat Michelle am meisten Angst.
4: Ja, Ted, wo ist der Teddy? Teddy ist so schrecklich. Mein Gott! Der sieht mich als sein bestes Opfer.
1: Amira Ali, die Ex von Oliver Pocher, ist wieder schwanger. Damit hat, glaube ich, gar keiner gerechnet. Von Christian Düren. Und gleichzeitig warnt sie jetzt aber auch ihre Fans bei Instagram von einer ganz fiesen Betrugsmasche. Da erzählt sie, dass sie auf Spam- und Kreditbetrugsnachrichten reingefallen ist. Und deshalb ihr Appell jetzt an alle ihre Follower.
5: Ich wurde am Wochenende Opfer von Spam. Ich bin voll drauf reingefallen. Ich habe mich noch nie in meinem Leben so doof gefühlt. Wenn ihr lieben Leute jemals solche SMS bekommt, auch wenn die aus dem Chat, also euch könnte theoretisch, meine Hausbank hat mir das danach auch noch erzählt, wenn ich einen Anruf von dieser Nummer, die Hotline, die ich angerufen habe, um Auskunft zu erlangen, wenn diese Nummer mich selbst anruft und mir irgendwas erzählen will von ihr Konto wurde gehackt und keine Ahnung was, jetzt müssen wir das und das machen. Das gibt es nicht. Banken reagieren so nicht, habe ich jetzt auch gelernt.
0: Dankeschön, ihr zwei. Und mehr Promi-News gibt es natürlich auch auf schlagerradio.de.

0: auf dein Herz mit Andy Schmidt und gleich mit der passenden Musik für Ihren Mittag mit Julian Reim zum Beispiel, Nino D'Angelo, Joey Heindl habe ich mit dabei, Namika und viele, viele mehr. Und wir schauen auch jetzt gleich mal aufs Wochenendwetter hier bei uns.
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1: Ich bin Jerome Nussbaum. Nach dem Fund eines toten Wals vor der dänischen Insel Anholt wird in Schwerin darüber beraten, ob Mecklenburg-Vorpommerns Umweltminister Backhaus anreist. Die dänischen Behörden gehen inzwischen davon aus, dass es sich höchstwahrscheinlich um Buckelwal Timmy handelt, der wochenlang vor der Insel Pöhl gestrandet war. Ein Ministeriumssprecher in Schwerin hatte vorher erklärt, er gehe davon aus, dass es keine schnelle Identifizierung des Tieres geben werde. Nach Anholt fährt demnach auch nur einmal am Tag eine Fähre. US-Präsident Trump ist nach seinem zweitägigen Staatsbesuch in China wieder auf der Rückreise in die USA. Offenbar konnte er in Peking einige Deals vereinbaren. Er sprach von fantastischen Handelsabkommen, ließ Details aber noch offen.
2: Zum Abschluss ging es heute noch einmal mit dem chinesischen Staatschef Xi um Handelsfragen. Das arbeitgebernahe Institut der deutschen Wirtschaft bewertet die Reise zuversichtlich. Direktor Hüter sagte der ARD, es sei grundsätzlich immer gut, wenn sich Länder auf Abkommen einigen, statt Handelskriege zu führen. Er warnte aber davor, dass die EU nun nicht den Anschluss verlieren dürfe. Peking hatte außerdem zu einem dauerhaften Waffenstillstand im Iran-Krieg aufgerufen und Hilfe bei der Öffnung der Straße von Hormus in Aussicht gestellt. Ulrike Klein, Redaktion.
1: Bundesweit muss heute vereinzelt wegen Warnstreiks im Einzelhandel mit geschlossenen Geschäften gerechnet werden. Nach dem Feiertag hat die Gewerkschaft Verdi dazu aufgerufen. Aber auch Beschäftigte des Außen- und Großhandels sollen sich demnach beteiligen. Betroffen sind unter anderem Warenlager von Rewe und Penny. In den geöffneten Geschäften könnten Bedientheken unbesetzt bleiben. An den Kassen könnte es Verzögerungen geben, so Verdi. Die Gewerkschaft macht damit in den laufenden Tarifverhandlungen Druck auf die Arbeitgeberseite. Verdi hatte das bisherige Angebot als unzureichend abgelehnt. Die AfD will im Falle einer Regierungsübernahme in Sachsen-Anhalt hunderte Behördenstellen neu besetzen. Der Spitzenkandidat für die Landtagswahl im September, Siegmund, hält eine Zahl von 150 bis 200 Stellen für realistisch, sagte er der Mitteldeutschen Zeitung.
3: Er sprach dies für den Fall an, sollte die Arbeit der AfD aktiv blockiert werden. Dann müsse man Maßnahmen ergreifen, so Siegmund. Dabei richte sich der Blick nicht nur auf die Landesverwaltung, sondern auch auf landeseigene Gesellschaften. Grundsätzlich reiche man aber jedem die Hand, egal welcher politischen Couleur. Neubesetzungen von Spitzenposten wie von Staatssekretären gehören zu Regierungswechseln dazu. Die AfD geht mit der Ankündigung aber darüber hinaus. Noah Ulrich, Redaktion.
1: Die Regierungskrise in Großbritannien verschärft sich. Wegen anhaltender Kritik an Premierminister Starmer ist der britische Gesundheitsminister Streeting zurückgetreten. Er sagte, er habe das Vertrauen in Starmer verloren. Es sei nun klar, dass der Premier die Labour-Partei nicht in die nächsten Parlamentswahlen führen werde. Starmer reagierte mit einem Brief, in dem er den Rücktritt bedauert. Streeting könnte laut britischer Times Starmer als Chef der Labour-Partei herausfordern. Allerdings stehe bisher ein Großteil der Partei immer noch hinter dem amtierenden Premierminister.
4: Jetzt kompetent und zuverlässig das Wetter hier bei uns in Deutschland. Unsere Schlagerradio-Wetterreporter melden aktuell 16 Grad in Köln-Bonn. Wir haben 12 Grad in Hamburg, 13 in Bremen, 16 Grad in Berlin, Dresden und Frankfurt. Wir haben 11 Grad in Stuttgart, 14 Grad in München, 15 in Erfurt und 14 Grad in Münster. Heute Nachmittag zeitweise weiterhin stark bewölkt. Gebietsweise gibt es ein paar Schauer im Nordosten. Da gibt es Sonnenschein und es bleibt trocken bei Maxi-Werten heute um die 17 Grad im Osten. Im Schlagerradio-Wetter drin, morgen am Samstag wechselnd bewölkt, gebietsweise mit Schauer und einzelnen Gewittern. Ab der Mitte bis zur Oder auch längere Zeit heiter und trocken. An den Alpen kann es Regen geben und ab 1500 Meter nochmal Schnee. Die Höchstwerte im Regen sowie im Bergland bei 8 bis 11 Grad, sonst 12 bis 17 Grad und am mildesten wird es morgen an der Oder.
0: Andi Schmidt.
4: Und mit Nino D'Angelo und Julian Reim geht's jetzt in ihre wohlverdiente Mittagspause, wenn sie gerade am Arbeiten sind oder auch zu Hause. Ich wünsche einen guten Appetit.
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0: Hier Schlagerradio, hör auf dein Herz. Schönen Mittag Ihnen mit Namika und der Lieblingsmensch.
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0: Nachdem der Vatertag ja eher so naja war, wollen wir mal hoffen, dass das Wetter besser wird. Wie wird's denn, Jenny?
2: Hier bei uns in Deutschland bleibt das Wochenende typisch Mai, ne? Ein bisschen Sonne, ein paar Wolken und hier und da auch mal kurze Schauer. Der Freitag heute wird noch vielerorts ein bisschen windig und wechselhaft bei um die 12 bis 17 Grad. Wer aber doch spontan unterwegs ist, vielleicht Richtung Kölner Dom oder auch Neuschwanstein, sollte lieber ja wettertechnisch ein bisschen flexibler bleiben. Der Samstag, der bringt dann schon längere trockene Phasen mit rein und immer mehr Sonne. Und der Sonntag, der wird dann in vielen Regionen der schönste Tag des Wochenendes. Es bleibt nämlich sehr freundlich, schön mild und perfekt für den Biergarten, eine kleine Fahrradtour oder auch einen schönen, netten Familienausflug.
0: Dankeschön, Jenny. Na, da holen wir uns den Sonnenschein halt von Vincent Groß jetzt ins Ohr. Hier ist Du bei Schlagerradio. Hör auf dein Herz. Ihnen schon mal ein schönes Wochenende.

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7: Gut gemachte Guacamole aus einer Avocado kann sehr lecker sein und ein richtiges Urlaubsgefühl vermitteln. Leider muss sie schnell gegessen werden, da sie sonst braun wird. Legen Sie den Avocadokern in die Guacamole, dann wird sie nicht braun und er dient als Deko-Element.
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0: Carpendale hier bei Schlagerradio. 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
0: Und heute Morgen hatte Mike die Chance auf besagte 1.000 Euro. In 30 Sekunden wollte er es schaffen mit 10 richtigen Antworten und dem Buchstaben H wie Heinrich.
2: Ein Werkzeug.
3: Anne.
4: Mädchenname.
3: Anna.
2: Bekleidungsstück.
3: Hemd.
4: Film.
3: Hangover.
2: Schlagerstar.
3: Heinche.
4: Hunderasse.
2: Was?
3: Hunderasse.
2: Die Weißen mit den blauen Augen.
4: Aus Finnland kommen die, oder?
3: Aski.
2: Artikel aus Supermarkt. Ah, oh, du bist so gut durchgesagt.
4: Ja, ich dachte wirklich, das wird was.
2: Ich dachte, die 1.000 Euro gehen heute raus. Ja. Mann, Mike.
0: Schade, schade, schade. War wirklich gut drauf gewesen. Mensch, ja. Nächste Chance für Sie, wenn Sie wollen, am Montag. Das Ganze wieder kurz nach 7:30. Dafür, wenn Sie mit dabei sein wollen, schicken Sie mir eine WhatsApp. Und zwar direkt an die 08000 79 89 99. Stichwort ist ABC, Ihr Namen dazu und Ihr Wohnort. Und dann drücke ich Ihnen die Daumen, dass Sie am Montag vielleicht dabei sind.

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0: auf dein Herz mit Andi Schmidt. Wünsche einen schönen Mittag jetzt gleich mit Vanessa Mai. Außerdem gibt es Andreas Martin und wir freuen uns auf Anna-Karina Wojcik. Und unser Schlauermacher Michael Corneli ist auch am Start und bei ihm geht es heute um Tomaten.
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1: Ich bin Jerome Nussbaum. Nach dem Fund eines toten Wals vor der dänischen Insel Anholt wird in Schwerin darüber beraten, ob Mecklenburg-Vorpommerns Umweltminister Backhaus anreist. Die dänischen Behörden gehen inzwischen davon aus, dass es sich höchstwahrscheinlich um Buckelwal Timmy handelt, der wochenlang vor der Insel Pöhl gestrandet war. Ein Ministeriumssprecher in Schwerin hatte vorher erklärt, er gehe davon aus, dass es keine schnelle Identifizierung des Tieres geben werde. Nach Anholt fährt demnach auch nur einmal am Tag eine Fähre. US-Präsident Trump ist nach seinem zweitägigen Staatsbesuch in China wieder auf der Rückreise in die USA. Offenbar konnte er in Peking einige Deals vereinbaren. Er sprach von fantastischen Handelsabkommen, ließ Details aber noch offen.
2: Zum Abschluss ging es heute noch einmal mit dem chinesischen Staatschef Xi um Handelsfragen. Das arbeitgebernahe Institut der deutschen Wirtschaft bewertet die Reise zuversichtlich. Direktor Hüter sagte der ARD, es sei grundsätzlich immer gut, wenn sich Länder auf Abkommen einigen, statt Handelskriege zu führen. Er warnte aber davor, dass die EU nun nicht den Anschluss verlieren dürfe. Peking hatte außerdem zu einem dauerhaften Waffenstillstand im Irankrieg aufgerufen und Hilfe bei der Öffnung der Straße von Hormus in Aussicht gestellt. Ulrike Klein, Redaktion.
1: Bundesweit muss heute vereinzelt wegen Warnstreiks im Einzelhandel mit geschlossenen Geschäften gerechnet werden. Nach dem Feiertag hat die Gewerkschaft Verdi dazu aufgerufen. Aber auch Beschäftigte des Außen- und Großhandels sollen sich demnach beteiligen. Betroffen sind unter anderem Warenlager von Rewe und Penny. In den geöffneten Geschäften könnten Bedientheken unbesetzt bleiben. An den Kassen könnte es Verzögerungen geben, so Verdi. Die Gewerkschaft macht damit in den laufenden Tarifverhandlungen Druck auf die Arbeitgeberseite. Verdi hatte das bisherige Angebot als unzureichend abgelehnt. Die AfD will im Falle einer Regierungsübernahme in Sachsen-Anhalt hunderte Behördenstellen neu besetzen. Der Spitzenkandidat für die Landtagswahl im September, Siegmund, hält eine Zahl von 150 bis 200 Stellen für realistisch, sagte er der Mitteldeutschen Zeitung.
3: Er sprach dies für den Fall an, sollte die Arbeit der AfD aktiv blockiert werden. Dann müsse man Maßnahmen ergreifen, so Siegmund. Dabei richte sich der Blick nicht nur auf die Landesverwaltung, sondern auch auf landeseigene Gesellschaften. Grundsätzlich reiche man aber jedem die Hand, egal welcher politischen Couleur. Neubesetzungen von Spitzenposten wie von Staatssekretären gehören zu Regierungswechseln dazu. Die AfD geht mit der Ankündigung aber darüber hinaus. Noah Ulrich, Redaktion.
1: Die Regierungskrise in Großbritannien verschärft sich. Wegen anhaltender Kritik an Premierminister Starmer ist der britische Gesundheitsminister Streeting zurückgetreten. Er sagte, er habe das Vertrauen in Starmer verloren. Es sei nun klar, dass der Premier die Labour-Partei nicht in die nächsten Parlamentswahlen führen werde. Starmer reagierte mit einem Brief, in dem er den Rücktritt bedauert. Streeting könnte laut britischer Times Starmer als Chef der Labour-Partei herausfordern. Allerdings stehe bisher ein Großteil der Partei immer noch hinter dem amtierenden Premier. Minister.
4: Jetzt kompetent und zuverlässig das Wetter hier bei uns in Deutschland. Unsere Schlagerradio-Wetterreporter melden aktuell 16 Grad in Köln-Bonn. Wir haben 12 Grad in Hamburg, 13 in Bremen, 16 Grad in Berlin, Dresden und Frankfurt. Wir haben 11 Grad in Stuttgart, 14 Grad in München, 15 in Erfurt und 14 Grad in Münster. Heute Nachmittag zeitweise weiterhin stark bewölkt. Gebietsweise gibt es ein paar Schauer im Nordosten. Da gibt es Sonnenschein und es bleibt trocken bei Maxi-Werten heute um die 17 Grad im Osten. Im Schlagerradio-Wetter drin, morgen am Samstag wechselnd bewölkt, gebietsweise mit Schauer und einzelnen Gewittern. Ab der Mitte bis zur Oder auch längere Zeit heiter und trocken. An den Alpen kann es Regen geben und ab 1500 Meter nochmal Schnee. Die Höchstwerte im Regen sowie im Bergland bei 8 bis 11 Grad, sonst 12 bis 17 Grad und am mildesten wird es morgen an der Oder.
0: Andi Schmidt.
4: Deine Flügel fangen Feuer. Toller Hit von Andreas Martin. Den gibt's gleich für Sie. Jetzt aber erstmal die aktuelle Single von Vanessa Mai. Hier ist Löwenherz.

0: Einen schönen Mittag wünsche ich hier, Schlagerradio, hör auf dein Herz mit Semino Rossi und Rosana Rocci. Mann, was für ein toller Titel. Ich brauche mal wieder ein bisschen Hilfe von meinem Schlauermacher.
1: Warum ist das so?
0: Hallo lieber Micha, heute Morgen bei unserer Redaktionskonferenz war ich nochmal so ein bisschen müde. Ne? Das kommt ja auch mal vor. Und habe nicht alles gesehen, was da in dem Flipchart stand. Und da wurde mir gesagt, sag mal, hast du Tomaten auf den Augen? Da habe ich mir gerade wieder überlegt, das muss doch auch irgendeinen Ursprung haben, oder?
2: Naja, der Ausdruck, den gibt es seit ungefähr 1920, da kommt der auf. Was man damit eigentlich meint, ist, ein Mensch ist übermüdet. Wenn man übermüdet ist, dann hat man sehr, sehr häufig gerötete Augen, logischerweise. Und das waren die berühmten Tomaten auf den Augen. Man ist übermüdet, man reagiert nicht schnell, man ist ein bisschen langsam und übersieht Dinge. Das ist der Grund und das ist die Herkunft für diesen etwas verrückten Ausdruck in der deutschen Sprache. Wunderschön, oder? Also, ich wünsche euch einen tollen Tag. Passt auf, dass ihr keine Tomaten auf den Augen habt, sagt euch euer Schlauermacher.
0: Dankeschön, lieber Micha, und ein schönes Wochenende. Jetzt hier bei Schlagerradio, hör auf dein Herz, freuen wir uns auf Rockhaus.

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0: Linda Hesse, ich bin ja kein Mann. Hier bei Schlagerradio, hör auf dein Herz. Ja, auch sie war dieses Jahr mit dabei bei unserer großen Schlagerradio-Schlagerreise auf Mallorca und ist gleich richtig gut angekommen und hat versprochen, sie kommt auch nächstes Jahr wieder. Da freuen wir uns drauf. Jetzt starten wir erstmal durch mit unseren beiden Piloten und schalten mal wieder direkt ins Cockpit.
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2: Check, one, check, two, was liegt heute an, Kollege Olo?
3: Guten Morgen, Captain O, es gibt ein Foto von Papst Leo, wo er unter dem Talar Markensneakers trägt.
2: Ja, aber nutzlos, ich hab's ausprobiert, die werden ihnen nass.
3: Wie meinen?
2: Ja, mit den Dingern kann man auch nicht übers Wasser gehen. Achtung, Cabin Crew, Fräulein Schieber, bitte ins Cockpit.
4: Ja, Captain.
2: Alles gut bei Ihnen da hinten?
4: Ja, also naja, ich suche eine neue Mietwohnung.
2: Dann gehen Sie doch im Terminal zum Meeting Point.
4: Haha. Auf jeden Fall suche ich was Kleines, so zwei Zimmer, 70 Quadratmeter.
2: Ui, haben Sie im Lotto gewonnen oder was? Warum wollen Sie überhaupt raus aus der alten Bleibe?
4: Ach, der Vermieter hat Eigenbedarf angemeldet.
2: Kann er ja, das Cannabis-Gesetz der Ampel ist ja bis heute nicht gekippt worden. Aber was hat das mit Ihrer Wohnung zu tun?
4: Chef, das geht doch bei Immobilien. Und jetzt hat es mich halt eben erwischt. Und ich habe überhaupt keine Lust auf Umziehen.
2: So geht's mir jeden Morgen.
4: Das Schlimme ist, dass es mittlerweile unbezahlbar ist, wenn man überhaupt mal was Geeignetes findet.
2: WG?
4: Ich soll in eine Wohngemeinschaft?
2: Ach, das ist die Abkürzung für Wohngemeinschaft. Ich dachte, das steht für wenig Geld.
4: Entschuldigung, haben Sie noch Wohnhaftkleber?
5: Nein.
2: So, Landeanflug Oder Tower meldet, es gibt jetzt eine Webseite, da findet man noch bezahlbare Wohnungen in Deutschland.
4: Ach echt? Sagen Sie mal.
2: www.bruchbu.de.
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0: auf dein Herz mit Andi Schmidt und gleich toller Musik aus der neuen deutschen Welle von Nena. Irgendwie, irgendwo, irgendwann. Und ich verrate Ihnen auch gleich, ob heute Morgen im neuen Schlagerradio Morgen 1000 Euro gewonnen wurden. Und wenn nicht, wie Sie es am Montag gewinnen können.
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9: Ich bin Silke Rech. Beim Katholikentag in Würzburg ist eine Podiumsdiskussion mit Bundeskanzler Merz von Klimaaktivisten gestört worden. Mehrere Demonstrierende unterbrachen die Veranstaltung mit Zwischenrufen und Pfiffen.
10: Sicherheitskräfte führten eine Aktivistin aus dem Saal. Danach konnte die Diskussion fortgesetzt werden. Vor dem Veranstaltungsort hatten zuvor rund 400 Menschen gegen die Klimapolitik der Bundesregierung demonstriert. Merz räumte bei der Diskussion außerdem ein, dass er politische Entscheidungen besser erklären müsse. Timo Wiesner, Redaktion.
9: Die Bundesregierung rechnet wegen des Iran-Kriegs mit einem Dämpfer für die deutsche Wirtschaft. Steigende Energiepreise, Probleme bei Lieferketten und große Unsicherheit belasteten Unternehmen und Verbraucher, heißt es aus dem Wirtschaftsministerium. Für dieses Jahr erwartet die Bundesregierung nur noch ein geringes Wirtschaftswachstum. Der Iran hat erklärt, dass die wichtige Straße von Hormus nur für feindliche Staaten gesperrt sei. Außenminister Araghchi stellte außerdem in Aussicht, die Einschränkungen für die Schifffahrt wieder zu lockern, allerdings nur, wenn der Krieg mit den USA und Israel endet. Durch die Spannungen in der Region war der Schiffsverkehr zuletzt stark eingeschränkt. Die IG Metall und der VW Betriebsrat haben mögliche Werksschließungen bei Volkswagen in Deutschland ausgeschlossen. In einer gemeinsamen Erklärung heißt es, alle Standorte sollen erhalten bleiben. Hintergrund sind Spekulationen um das VW-Werk in Osnabrück. Gleichzeitig kündigten Gewerkschaft und Betriebsrat an, auch über neue Geschäftsfelder und Kooperationen nachzudenken, um Arbeitsplätze zu sichern. Am Flughafen Helsinki ist der Betrieb heute früh wegen einer Drohnenwarnung mehrere Stunden unterbrochen worden. Die Sicherheitsbehörden hatten eine Gefahrenwarnung herausgegeben. Laut der finnischen Regierung wurde die Überwachung verstärkt. Auch weiterhin kann es zu Verspätungen und Flugausfällen kommen.
0: Jetzt kompetent und zuverlässig das Wetter hier bei uns in Deutschland. Unsere Schlagerradio-Wetterreporter melden aktuell 16 Grad in Köln-Bonn. Wir haben 12 Grad in Hamburg, 13 in Bremen, 16 Grad in Berlin, Dresden und Frankfurt. Wir haben 11 Grad in Stuttgart, 14 Grad in München, 15 in Erfurt und 14 Grad in Münster. Heute Nachmittag zeitweise weiterhin stark bewölkt. Gebietsweise gibt es ein paar Schauer im Nordosten. Da gibt es Sonnenschein und es bleibt trocken bei Maxi-Werten heute um die 17 Grad im Osten. Im Schlagerradio-Wettertrend morgen am Samstag wechselnd bewölkt, gebietsweise mit Schauer und einzelnen Gewittern. Ab der Mitte bis zur Oder auch längere Zeit heiter und trocken. An den Alpen kann es Regen geben und ab 1500 Meter nochmal Schnee. Die Höchstwerte im Regen sowie im Bergland bei 8 bis 11 Grad, sonst 12 bis 17 Grad und am mildesten wird es morgen an der Oder.
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0: Und in den Nachmittag geht's gleich rein mit Nena und irgendwie, irgendwo, irgendwann. Vorher sagt noch

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0: Ich wünsche einen schönen Nachmittag mit Paulina Wagner hier bei Schlagerradio. Hör auf dein Herz und gleich gibt's Mike Leon Grosch.
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0: Schade, schade, schade. War wirklich gut drauf gewesen. Mensch, da. Nächste Chance für Sie, wenn Sie wollen, am Montag. Das Ganze wieder kurz nach 7:30. Dafür, wenn Sie mit dabei sein wollen, schicken Sie mir eine WhatsApp. Und zwar direkt an die 08000 79 89 99. Stichwort ist ABC, Ihr Namen dazu und Ihr Wohnort. Und dann drücke ich Ihnen die Daumen, dass Sie am Montag vielleicht dabei sind.

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12: Wenn Ihnen das Geräusch Ihrer Türklingel auf die Nerven geht, kann ganz leicht Abhilfe geschaffen werden. Kleben Sie einfach ein Heftpflaster im Inneren der Klingel um den Rand der Glocke. Das dämpft den Ton.
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13: Ich bin Silke Rech. Das Bundesamt für Verfassungsschutz beobachtet Scientology künftig nicht mehr als eigenen Schwerpunkt. Grund sei, dass die Organisation in den vergangenen Jahren an Bedeutung verloren habe. Einzelne verfassungsfeindliche Aktivitäten will der Verfassungsschutz aber weiter im Blick behalten. Scientology wird in Deutschland seit 1997 beobachtet. Tanken ist wieder etwas teurer geworden. Diesel kostet im bundesweiten Durchschnitt jetzt wieder mehr als 2 Euro pro Liter. Auch Super E10 hat leicht angezogen und liegt knapp unter der 2-Euro-Marke. Laut ADAC ist Tanken am Vormittag meist am günstigsten.
14: Jetzt kompetent und zuverlässig das Wetter hier bei uns in Deutschland. Heute Nachmittag zeitweise stark bewölkt, gebietsweise gibt es Schauer. Nur im Nordosten haben wir ein paar Sonnenstrahlen bei maximal 17 Grad im Osten. Im Schlagradio Wettertrend. Morgen am Samstag wechseln bewölkt, gebietsweise Schauer und einzelne Gewitter. An den Alpen kann es Regen geben. Die Höchstwerte dann bei Regen 8 bis 11 Grad, sonst 12 bis 17 Grad morgen.
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Hier Schlagerradio, hör auf dein Herz, Ihnen einen schönen Freitagnachmittag. Das Wochenende steht vor der Tür. Naja, viele haben schon seit Mittwoch Wochenende, aber wir wollen mal einen kleinen Blick drauf werfen, was es denn so zu erleben gibt. Und da habe ich zum Beispiel in Nordrhein-Westfalen was für Sie. Da wartet eine echte Zeitreise. Und zwar in Xanten läuft bereits heute das große Siegfried-Spektakel. Von der historischen Kulisse der Stadt erwarten Sie bis Sonntag spektakuläre Ritterturniere, traditionelle Handwerker und Gaukler. Ein ähnliches Spektakel, aber bei komplett freiem Eintritt finden Sie in Büren im Kreis Paderborn beim Mittelaltermarkt anno 1195. Da verwandeln sich die Almauen in ein riesiges Lagerleben mit historischer Musik. Ein tolles Erlebnis also für die ganze Familie. Und egal was Sie machen, egal was Sie tun, haben Sie viel Spaß dabei, packen Sie Ihre Liebsten ein und genießen Sie ein paar freie Tage. Ich wünsche Ihnen auf jeden Fall ein wunderbares Wochenende.

0: Schlagerradio, hör auf dein Herz mit Andi Schmidt und der geht jetzt auch ins Wochenende. Da fast morgen bin ich nochmal bei Ihnen. Freue mich drauf, wenn wir uns morgen ab 10 nochmal hören. Und jetzt viel Spaß mit Emi und sie hat unter anderem tolle Musik gleich von Vicky Leandros für Sie. Schönes Wochenende.
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12: Ich bin Silke Rech. Beim Katholikentag in Würzburg ist eine Podiumsdiskussion mit Bundeskanzler Merz von Klimaaktivisten gestört worden. Mehrere Demonstrierende unterbrachen die Veranstaltung mit Zwischenrufen und Pfiffen.
13: Sicherheitskräfte führten eine Aktivistin aus dem Saal. Danach konnte die Diskussion fortgesetzt werden. Vor dem Veranstaltungsort hatten zuvor rund 400 Menschen gegen die Klimapolitik der Bundesregierung demonstriert. Merz räumte bei der Diskussion außerdem ein, dass er politische Entscheidungen besser erklären müsse. Timo Wiesner, Redaktion.
12: Die Bundesregierung rechnet wegen des Iran-Kriegs mit einem Dämpfer für die deutsche Wirtschaft. Steigende Energiepreise, Probleme bei Lieferketten und große Unsicherheit belasteten Unternehmen und Verbraucher, heißt es aus dem Wirtschaftsministerium. Für dieses Jahr erwartet die Bundesregierung nur noch ein geringes Wirtschaftswachstum. Der Iran hat erklärt, dass die wichtige Straße von Hormus nur für feindliche Staaten gesperrt sei. Außenminister Araghchi stellte außerdem in Aussicht, die Einschränkungen für die Schifffahrt wieder zu lockern, allerdings nur, wenn der Krieg mit den USA und Israel endet. Durch die Spannungen in der Region war der Schiffsverkehr zuletzt stark eingeschränkt. Die IG Metall und der VW Betriebsrat haben mögliche Werksschließungen bei Volkswagen in Deutschland ausgeschlossen. In einer gemeinsamen Erklärung heißt es, alle Standorte sollen erhalten bleiben. Hintergrund sind Spekulationen um das VW-Werk in Osnabrück. Gleichzeitig kündigten Gewerkschaft und Betriebsrat an, auch über neue Geschäftsfelder und Kooperationen nachzudenken, um Arbeitsplätze zu sichern. Am Flughafen Helsinki ist der Betrieb heute früh wegen einer Drohnenwarnung mehrere Stunden unterbrochen worden. Die Sicherheitsbehörden hatten eine Gefahrenwarnung herausgegeben. Laut der finnischen Regierung wurde die Überwachung verstärkt. Auch weiterhin kann es zu Verspätungen und Flugausfällen kommen.
14: Jetzt kompetent und zuverlässig das Wetter bei uns in Deutschland. Schlagerradio Wetterreporter melden aktuell 14 Grad in Köln-Bonn, 13 Grad in Hamburg und auch in Bremen, 16 Grad in Berlin und auch in Dresden, 13 Grad in Frankfurt am Main, 12 Grad in Stuttgart, München und auch in Erfurt, aktuell 13 Grad in Münster. Zurzeit Sonne und Regen im Wechsel, der Schlagerradio-Wettertrend, nachts bewölkt mit Tiefstwerten zwischen 4 Grad in Kassel und 7 Grad in Dresden. Morgen am Samstag, ähnlich wie heute, ein Mix aus Sonne und kurzen Schauern mit Höchstwerten zwischen 11 Grad in Kiel und bis zu 15 Grad in Frankfurt am Main.
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14: Hallo, kurz nach drei an diesem Freitagnachmittag und ich begleite Sie jetzt mit Yvonne Katterfeld und die schiebt uns die Wolken davon. Für dich.

0: Vanessa Mai mit Ich sterb für dich hier bei Schlagerradio. Hör auf dein Herz um 3:15. Sie war zu Gast bei uns beim neuen Schlagerradio Morgen mit Inka und Norman und hat da auch unter anderem über ihren Podcast gesprochen, den sie zusammen mit Lola Weipert hat. Und jetzt munkeln einige Menschen in den Kommentaren, auch gerade nach Schlag dem Star am vergangenen Wochenende, ob zwischen den beiden doch nicht noch mehr ist, als sie offen zugeben wollen. Und passend dazu gab es jetzt ein Statement auf Instagram.
1: Wir müssen dringend ein Statement abgeben, weil, ich glaube, uns ist es schon aufgefallen.
2: Ja.
1: Und
2: ich habe es ja auch geschrieben.
1: Ja.
2: So und ich muss ehrlich sagen, dass es auch so ein bisschen so einen Denkanstoß irgendwie mir gegeben hat, weil, keine Ahnung, ich habe das halt seit Jahren irgendwie, habe ich das gar nicht so gehabt.
1: Ja, und ich glaube, das hat auch ein Blinder mit Rückstück gesehen. Also Das war schon ziemlich schnell, ziemlich klar. Und wir haben es jetzt auch durch eure Reaktion einfach noch einmal mehr gespürt. Und dann war klar, okay, wir müssen dieses Statement machen.
2: Machen wir zusammen?
1: Mhm.
2: Okay.
1: Wir sind
2: Freundinnen.
1: Ihr habt recht.
0: Wie schön, sie sind Freundinnen. Ja, das ist natürlich die Meldung, auf die alle Fans von dem Podcast schon eine ganze Weile gewartet haben. Ja, und Vanessa hat zwar auch gesagt, sie hat nicht so wirklich Freundinnen und sie braucht die vielleicht auch nicht so wirklich, aber dann jetzt doch zu wissen, dass man da jemanden hat, auf den man sich immer verlassen kann, abseits auch vom Partner, ist doch eine schöne Sache, oder? Weiter geht es jetzt hier bei uns mit Stefan Waggershausen.

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1: Kurz vor halb vier, Zeit für den Kultschlager. Hier bei Schlagerradio. Und dieser kommt von Jürgen Drews, Barfuß durch den Sommer.

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9: Wenn Sie beim Wocheneinkauf wieder so richtig zugeschlagen haben, dann achten Sie darauf, die gekauften Bananen nicht neben die Äpfel zu legen. Das Gas Methylen, das Äpfel ausströmen, beschleunigt den Reifungsprozess der Bananen und lässt sie schnell matschig werden.
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1: Ich bin Silke Rech. Das Bundesamt für Verfassungsschutz beobachtet Scientology künftig nicht mehr als eigenen Schwerpunkt. Grund sei, dass die Organisation in den vergangenen Jahren an Bedeutung verloren habe. Einzelne verfassungsfeindliche Aktivitäten will der Verfassungsschutz aber weiter im Blick behalten. Scientology wird in Deutschland seit 1997 beobachtet. Tanken ist wieder etwas teurer geworden. Diesel kostet im bundesweiten Durchschnitt jetzt wieder mehr als 2 Euro pro Liter. Auch Super E10 hat leicht angezogen und liegt knapp unter der 2-Euro-Marke. Laut ADAC ist Tanken am Vormittag meist am günstigsten.
2: Jetzt kompetent und zuverlässig das Wetter bei uns in Deutschland. Aktuell Sonne und Regen im Wechsel, der Schlagerradio-Wetter-Trend. Morgen am Samstag dann ähnlich wie heute ein Mix aus Sonne und Schauern mit Höchstwerten zwischen 11 Grad in Kiel und bis zu 15 Grad in Frankfurt am Main.
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0: Houston, ich habe ein Problem.
1: Hallo Houston von Andrea Berg hier bei Schlagerradio. Hör auf dein Herz um 3:45 an diesem Freitag. Dass Andrea Berg ein großer Fan von Motorrädern ist, darüber haben wir ja schon mal gesprochen. Aber jetzt hat sie auch verraten, inwiefern sie mit dem Harley-Davidson Club Österreich in diesem Jahr zusammenarbeiten möchte. Denn den Dieter, den Vorsitzenden, den kennt sie schon einige Jahre und von dem hat sie erfahren, dass sich diese Gruppe auch für benachteiligte Menschen einsetzt. Und genau da möchte sie in diesem Jahr helfen.
2: Wir sammeln Geld für muskelkranke Menschen und wir freuen uns sehr, dass du uns heuer unterstützt, dass wir bei deinen Open Airs sammeln dürfen mit diesem wunderschönen Bike auch, wo die Leute auch ein Los kaufen können, um diese Harley zu gewinnen.
3: Ja genau, wir fahren den ganzen Sommer mit dieser Harley zu allen Open Airs und meine Maschine wird am Ende des Jahres bei einer großen Gala dann verlost. Das heißt, ihr könnt es gewinnen.
1: Na, das nenne ich mal eine Spendenaktion. Spenden, loskaufen und mit ganz viel Glück zum Schluss dann das Motorrad von Andrea Berg gewinnen. Also das ist doch wirklich mal eine innovative Geschichte und jetzt stellen Sie sich mal vor, am Ende des Sommers sitzen Sie auf einem Motorrad, prahlen damit bei Ihrem Nachbarn und der fragt, wo hast du das her? Und Sie antworten ganz locker flockig, na das ist das ehemalige Motorrad von der Andrea Berg, das habe ich bei einer Gala gewonnen. Und dabei habe ich auch noch muskelkranken Kindern geholfen. Win-Win-Win-Situation möchte ich da fast schon sagen. Weiter geht es jetzt hier mit Howard Carpendale und hi, hier bei Schlagerradio, hör auf dein Herz.

0: Kurz vor vier an diesem Freitagnachmittag. Ich begleite Sie und das jetzt gleich mit Musik von Jessica, Laura und Marc und auch Stereo Act sind mit dabei. Und außerdem verrate ich Ihnen, wie Freundschaften unsere Sichtweisen verändern können. Mehr dazu in der nächsten halben Stunde.
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11: Ich bin Silke Rech. Bundeskanzler Merz hat junge Menschen zu mehr politischem Engagement aufgerufen. Beim Katholikentag in Würzburg sagte der CDU-Chef, viele Menschen würden sich nur noch für einzelne Themen einsetzen.
12: Immer weniger wollten sich aber dauerhaft in Parteien engagieren. Merz betonte, dass Demokratie nur mit diesem Einsatz funktioniere. Vor allem in der Kommunalpolitik würden junge Menschen gebraucht. Begleitet wurde der Auftritt von Protesten und Zwischenrufen zum Klimaschutz. Noah Ulrich, Redaktion.
11: Die Vereinigten Arabischen Emirate wollen wegen der Lage in der Straße von Hormus den Bau einer neuen Ölpipeline schneller vorantreiben. Die Leitung soll Rohöl direkt zum Hafen Fujairah bringen. Dadurch könnten die Ölexporte deutlich ausgeweitet werden. Hintergrund ist die anhaltende Blockade der wichtigen Schifffahrtsroute durch den Iran. Taiwan hat sich nach dem China-Besuch von US-Präsident Trump für die Unterstützung der USA bedankt. Außenminister Xia Lung sagte, die USA würden damit Frieden und Stabilität in der Region stärken. Beim Treffen in Peking hatte Chinas Staatschef Xi die USA davor gewarnt, sich militärisch zu stark einzumischen. China betrachtet Taiwan als Teil des eigenen Staatsgebiets und schließt eine militärische Eroberung nicht aus. Die USA gelten dagegen als wichtiger Unterstützer Taiwans. Die Weltgesundheitsorganisation warnt vor sogenannten Nikotinbeuteln. Die kleinen Beutel würden besonders bei Jugendlichen immer beliebter. Laut WHO machen sie schnell abhängig und können gesundheitliche Schäden verursachen. Kritisiert wird außerdem, dass die Hersteller gezielt junge Menschen mit süßen Geschmacksrichtungen ansprechen. Die Stadt Dresden will strengere Regeln für Ferienwohnungen einführen. Wohnungen sollen künftig nur noch maximal 12 Wochen im Jahr an Urlauber vermietet werden dürfen. Damit will die Stadt mehr Wohnraum für Mieter schaffen. Hintergrund ist der angespannte Wohnungsmarkt und die wachsende Zahl von Angeboten über Plattformen wie Airbnb.
0: Jetzt kompetent und zuverlässig das Wetter bei uns in Deutschland. Schlagerradio-Wetterreporter melden aktuell 14 Grad in Köln-Bonn, 13 Grad in Hamburg und auch in Bremen, 16 Grad in Berlin und auch in Dresden, 13 Grad in Frankfurt am Main, 12 Grad in Stuttgart, München und auch in Erfurt, aktuell 13 Grad in Münster. Zurzeit Sonne und Regen im Wechsel, der Schlagerradio-Wettertrend. Nachts bewölkt mit Tiefstwerten zwischen 4 Grad in Kassel und 7 Grad in Dresden. Morgen am Samstag ähnlich wie heute ein Mix aus Sonne und kurzen Schauern mit Höchstwerten zwischen 11 Grad in Kiel und bis zu 15 Grad in Frankfurt am Main.
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0: Hallo, kurz nach 4 an diesem Freitagnachmittag. Ich begleite Sie und das jetzt mit Musik von Joey Heindle. Er ist der Wellenreiter.

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sehen. Ja, ein freundliches Hallo auch von mir. Das war Stereo Act mit Hallöchen hier bei Schlagerradio. Hör auf dein Herz um 4:15. Dass Freunde, Bekanntschaften und andere Sozialkontakte für uns Menschen wichtig sind, das ist uns ja wohl allen klar. Aber jetzt hat eine Studie herausgefunden, dass Freundschaften und die körperliche Anwesenheit von Freunden in schweren Situationen Sachen für uns tatsächlich auch körperlich einfacher machen. Dabei wurden Menschen vor einen Berg gestellt und sie mussten schätzen, wie steil der Berg ist. Und wenn sie jemanden neben sie stehen hatten, den sie sehr mochten, mit dem sie verwandt waren, wer vielleicht befreundet war, denjenigen kam der Berg tatsächlich weniger steil vor. Und jetzt auch weitergedacht, je näher sich die beiden Personen standen, die unten am Berg standen, umso weniger steil kam einem der Berg vor. Das bedeutet, das Wissen, dass jemand da ist, der uns hilft, uns schützt und auch unterstützt, ähnlich wie bei einer Bergkameradschaft, das steigert die Motivation und reduziert dann auch die subjektive Anstrengung. Also das ist doch grandios, oder? Freunde helfen uns also tatsächlich durch schwere Zeiten und das jetzt nicht nur emotional, sondern auch körperlich. Ganz, ganz toll. Und passende Musik zur Freundschaft gibt's jetzt auch hier von Vincent Weiss. Bleiben wir hier bei Schlagerradio. Ja.

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8: Ich bin Silke Rech. Bundesjustizministerin Hobig will schärfer gegen überteuerte Tickets auf dem Schwarzmarkt vorgehen. Sie kündigte strengere Regeln gegen sogenannte Ticketabzocker an. Ziel sei es, Verbraucher besser vor überhöhten Preisen zu schützen. Andere Länder hätten gezeigt, dass eine wirksame Regulierung möglich sei. Viele Menschen in Deutschland haben schon heimlich das Handy ihres Partners oder ihrer Partnerin durchsucht. Das zeigte eine Umfrage des Digitalverbands Bitkom. Besonders häufig kommt das bei jungen Menschen vor. Gründe sind oft Neugier oder der Verdacht auf Untreue. Jeder Sechste sagt außerdem, dass das eigene Handy schon ohne Erlaubnis kontrolliert wurde.
9: Jetzt kompetent und zuverlässig das Wetter bei uns in Deutschland. Aktuell Sonne und Regen im Wechsel, der Schlagerradio-Wetter-Trend. Morgen am Samstag dann ähnlich wie heute ein Mix aus Sonne und Schauern mit Höchstwerten zwischen 11 Grad in Kiel und bis zu 15 Grad in Frankfurt am Main. 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

0: Eine gute Frage von Uta Bresan. Wer ist Ann-Sophie? Hier bei Schlagerradio um kurz nach 16:30. Wenn Sie mit Ihrer Wochenendplanung noch nicht so ganz zufrieden sind, dann habe ich jetzt ein paar Tipps für tolle Veranstaltungen hier in der Region. Wie wäre es denn mit dem Siegfried-Spektakel in Xanten? Einer der größten Mittelaltermärkte der Region findet vom 14. bis zum 17. Mai vor der historischen Kulisse Xantens statt. Hier erwarten Sie Ritterturniere, Handwerkerstände und auch Gaukler und natürlich vieles mehr. Ansonsten gibt es noch Anno 1195, Mittelaltermarkt in Büren. Auch in Büren im Kreis Paderborn reist man an diesem Wochenende zurück in die Vergangenheit. Der Markt in den Almeauen bietet Lagerleben und historische Musik bei freiem Eintritt. Na, da sollte doch für jeden etwas dabei gewesen sein. Und auf dem Weg dahin können Sie Schlagerradio im Auto einschalten für schon mal richtig gute Stimmung, so wie jetzt mit unserem Schlagerradio-Star Kavila und ihrem Song auf Wolke 7 hier bei Schlagerradio.
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0: Naja, sagen wir es mal vorsichtig, temperaturtechnisch betrachtet sind wir davon noch weit entfernt. Aber das war auf jeden Fall musikalisch. Wolfgang Petri mit Der Himmel brennt hier bei Schlagerradio. Hör auf dein Herz um 4:15 und gleich DJ Ötzi zusammen mit Nick P. Geboren, um dich zu lieben.
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0: vor fünf an diesem Freitagnachmittag. Ich begleite Sie in Richtung Feierabend und das jetzt gleich mit Musik von Nena, Marie Reim und auch Musik von Max Giesinger habe ich für Sie dabei in der nächsten halben Stunde.
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13: Ich bin Silke Rech. Bundeskanzler Merz hat junge Menschen zu mehr politischem Engagement aufgerufen. Beim Katholikentag in Würzburg sagte der CDU-Chef, viele Menschen würden sich nur noch für einzelne Themen einsetzen.
14: Immer weniger wollten sich aber dauerhaft in Parteien engagieren. Merz betonte, dass Demokratie nur mit diesem Einsatz funktioniere. Vor allem in der Kommunalpolitik würden junge Menschen gebraucht. Begleitet wurde der Auftritt von Protesten und Zwischenrufen zum Klimaschutz. Noah Ulrich, Redaktion.
13: Die Vereinigten Arabischen Emirate wollen wegen der Lage in der Straße von Hormuz den Bau einer neuen Ölpipeline schneller vorantreiben. Die Leitung soll Rohöl direkt zum Hafen Fujairah bringen. Dadurch könnten die Ölexporte deutlich ausgeweitet werden. Hintergrund ist die anhaltende Blockade der wichtigen Schifffahrtsroute durch den Iran. Taiwan hat sich nach dem China-Besuch von US-Präsident Trump für die Unterstützung der USA bedankt. Außenminister Xia Lung sagte, die USA würden damit Frieden und Stabilität in der Region stärken. Beim Treffen in Peking hatte Chinas Staatschef Xi die USA davor gewarnt, sich militärisch zu stark einzumischen. China betrachtet Taiwan als Teil des eigenen Staatsgebiets und schließt eine militärische Eroberung nicht aus. Die USA gelten dagegen als wichtiger Unterstützer Taiwans. Die Weltgesundheitsorganisation warnt vor sogenannten Nikotinbeuteln. Die kleinen Beutel würden besonders bei Jugendlichen immer beliebter. Laut WHO machen sie schnell abhängig und können gesundheitliche Schäden verursachen. Kritisiert wird außerdem, dass die Hersteller gezielt junge Menschen mit süßen Geschmacksrichtungen ansprechen. Die Stadt Dresden will strengere Regeln für Ferienwohnungen einführen. Wohnungen sollen künftig nur noch maximal 12 Wochen im Jahr an Urlauber vermietet werden dürfen. Damit will die Stadt mehr Wohnraum für Mieter schaffen. Hintergrund ist der angespannte Wohnungsmarkt und die wachsende Zahl von Angeboten über Plattformen wie Airbnb.
0: Jetzt kompetent und zuverlässig das Wetter bei uns in Deutschland. Schlagerradio-Wetterreporter melden aktuell 14 Grad in Köln-Bonn, 13 Grad in Hamburg und auch in Bremen, 16 Grad in Berlin und auch in Dresden, 13 Grad in Frankfurt am Main, 12 Grad in Stuttgart, München und auch in Erfurt, aktuell 13 Grad in Münster. Zurzeit Sonne und Regen im Wechsel, der Schlagerradio-Wettertrend, nachts bewölkt mit Tiefstwerten zwischen 4 Grad in Kassel und 7 Grad in Dresden. Morgen am Samstag, ähnlich wie heute, ein Mix aus Sonne und kurzen Schauern mit Höchstwerten zwischen 11 Grad in Kiel und bis zu 15 Grad in Frankfurt am Main. 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
0: Hallo, kurz nach fünf. Ich begleite Sie in Richtung Wochenende und das jetzt mit einem Duett von Bernhard Brink und Sonja Liebing. Du hast mich einmal zu oft angesehen.

0: 80 Millionen.
1: Einer von 80 Millionen. Und das war der eine, der Max Giesinger. Hier bei Schlagerradio, hör auf dein Herz um 16:45. Morgen findet er statt, der große ESC in Wien, der Eurovision Song Contest. Und Sarah Engels hat beim Halbfinale am Dienstag schon gezeigt, dass sie so ein bisschen was umgestellt hat. Sie hat wohl auf die Kritik von vielen oder von einigen gehört, dass da tatsächlich für so einen Song mit dem Titel Fire einfach zu wenig Bums dabei war. Sie hat einen Outfitwechsel dabei, schmeißt sich rückwärts aus 2 Metern Höhe in die Arme von Tänzern, generell viel mehr Tänzer jetzt auch dabei und natürlich, ganz wichtig, brennt die Bühne quasi durchgehend, Pyrotechnik noch und nöcher. So weit, so gut, allerdings gibt es jetzt sein nächstes Problem, denn sie hat bei der Auslosung die Startnummer 2 abbekommen und das ist wohl gar nicht gut. Es gibt beim ESC wohl den Curse of Number 2 oder auch den Fluch der Startnummer 2, denn bisher hat noch niemand mit Startnummer 2 gewonnen beim ESC. Und dann kommt auch noch dazu, dass zu dem Zeitpunkt der Abend noch nicht so wirklich ins Rollen gekommen ist. Man ist jetzt auch nicht der Eröffnungsakt, dass man diesen Bonus quasi noch gut hätte. Und da muss man wirklich schon hart ackern, damit man bis zum Ende des Abends bei den Leuten im Kopf bleibt. Wir drücken hier auf jeden Fall die Daumen. Und vielleicht schon mal, um so gute Stimmung rüber zu schicken nach Wien, haben wir jetzt hier jemanden, der hat das schon mal so richtig gut gewuppt für Deutschland beim ESC. Nicole, dann küss mich doch hier bei Schlagerradio.

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1: Ich bin Silke Rech. Bundesjustizministerin Hobig will schärfer gegen überteuerte Tickets auf dem Schwarzmarkt vorgehen. Sie kündigte strengere Regeln gegen sogenannte Ticketabzocker an. Ziel sei es, Verbraucher besser vor überhöhten Preisen zu schützen. Andere Länder hätten gezeigt, dass eine wirksame Regulierung möglich sei. Viele Menschen in Deutschland haben schon heimlich das Handy ihres Partners oder ihrer Partnerin durchsucht. Das zeigte eine Umfrage des Digitalverbands Bitkom. Besonders häufig kommt das bei jungen Menschen vor. Gründe sind oft Neugier oder der Verdacht auf Untreue. Jeder Sechste sagt außerdem, dass das eigene Handy schon ohne Erlaubnis kontrolliert wurde.
2: Jetzt kompetent und zuverlässig das Wetter bei uns in Deutschland. Aktuell Sonne und Regen im Wechsel, der Schlagerradio-Wetter-Trend. Morgen am Samstag dann ähnlich wie heute ein Mix aus Sonne und Schauern mit Höchstwerten zwischen 11 Grad in Kiel und bis zu 15 Grad in Frankfurt am Main. 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

Neonlicht mit Sie hat den Look. Hier bei Schlagerradio Hör auf dein Herz um 17:45 an diesem Freitag. Also es gibt ja mehr als genug Trends, die auf den sozialen Plattformen kursieren, wo ich mir wirklich an den Kopf fasse und mir so denke, also Kinders, das ist doch jetzt nicht euer Ernst, oder? Aber eine Sache, von der ich jetzt gehört habe, die jetzt gerade im Internet kursiert, von der bin ich total begeistert und die nennt sich Nonna Maxing. Dabei geht es darum, eigentlich so zu leben wie eine italienische Großmutter und darin wohl den Schlüssel zum Wohlbefinden zu finden. Da macht man dann Dinge wie selbst kochen mit frischen Produkten, ein gemütliches Schwätzchen mit Freunden halten, im Garten rumwerkeln, stricken, häkeln, wie auch immer. Vor allem, man soll das Leben entspannt angehen. Man geht früh ins Bett, schläft sich aus, steht früh auf und macht dann Dinge, die wirklich tiefenentspannt sind. Viele junge Menschen nutzen zurzeit wieder Hobbys, die man eigentlich eher mit einer älteren Generation in Verbindung bringt. Wie zum Beispiel auch Lesen, was wieder total trendy geworden ist, oder auch das Bemalen von Keramik. Und all das soll dafür sorgen, dass man zu seiner inneren Mitte findet. Also klasse Taktik, wie ich finde. Wenn man da jetzt noch einen Mittagsschlaf einbaut, bin ich total dabei. Wie sehen Sie das? Sind Sie eher Team Highlife, Party von morgens bis abends? Oder dann vielleicht doch eher Team Nonna Maxing? Schreiben Sie uns da doch mal eine WhatsApp unter der 08079 89 99 und dann gucken wir mal, welches Team hier überwiegt.

0: Kurz vor sechs an diesem Freitagabend. Ich begleite Sie durch den Brückentag und das jetzt gleich mit Musik von Maite Kelly, Marius Müller-Westernhagen und auch Marianne Rosenberg ist mit dabei. Hier für Sie in der nächsten halben Stunde.
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8: Ich bin Silke Rech. US-Präsident Trump hat sich zufrieden mit seiner China-Reise gezeigt. Kurz vor dem Rückflug in die USA sprach er von erfolgreichen Gesprächen und mehreren neuen Handelsabkommen mit China. Details nannte Trump allerdings nicht.
9: Bei den Treffen mit Chinas Staatschef Xi ging es auch um den Krieg mit dem Iran. Beide Seiten betonten, dass die wichtige Straße von Hormus offen bleiben müsse. Unterschiede gab es dagegen beim Thema Taiwan. Xi warnte vor einem möglichen Konflikt zwischen China und den USA. Timo Wiesner, Redaktion.
8: Unterdessen haben sich Bundeskanzler Merz und US-Präsident Trump in einem Telefonat zum Iran-Krieg abgestimmt. Merz erklärte danach, beide seien sich einig, dass der Iran jetzt an den Verhandlungstisch müsse. Außerdem müsse die wichtige Straße von Hormus offen bleiben und der Iran dürfe keine Atomwaffen entwickeln. Thema des Gesprächs waren auch der Ukraine-Krieg und der kommende NATO-Gipfel in Ankara. An dem vor der dänischen Insel Anholt angespülten Wal ist kein GPS-Sender gefunden worden. Deshalb bleibt weiter unklar, ob es sich um den Buckelwal aus der Ostsee vor Pöhl handelt. Dänische Behörden haben inzwischen Gewebeproben genommen, die jetzt in Deutschland untersucht werden sollen. Experten gehen aber davon aus, dass es sich sehr wahrscheinlich um einen Buckelwal handelt. Das Auswärtige Amt hat seine Reisewarnung für die Demokratische Republik Kongo ausgeweitet. Grund ist neben der angespannten Sicherheitslage auch ein neuer Ebola-Ausbruch. Nach Angaben der Afrikanischen Union gibt es bereits 65 Todesfälle und mehr als 200 Verdachtsfälle. Die Schauspielerin Angelika Domröse ist tot. Die bekannte Berliner Film- und Theaterschauspielerin starb wenige Wochen nach ihrem 85. Geburtstag. Berühmt wurde sie vor allem durch den DEFA-Klassiker Die Legende von Paul und Paula. Auch nach ihrer Ausreise aus der DDR blieb Domröse als Schauspielerin erfolgreich. Zuletzt war sie vor allem durch Theater- und Fernsehrollen bekannt.
0: Jetzt kompetent und zuverlässig das Wetter bei uns in Deutschland. Schlagerradio-Wetterreporter melden aktuell 14 Grad in Köln-Bonn, 13 Grad in Hamburg und auch in Bremen, 16 Grad in Berlin und auch in Dresden, 13 Grad in Frankfurt am Main, 12 Grad in Stuttgart, München und auch in Erfurt, aktuell 13 Grad in Münster. Zurzeit Sonne und Regen im Wechsel, der Schlagerradio-Wettertrend, nachts bewölkt mit Tiefstwerten zwischen 4 Grad in Kassel und 7 Grad in Dresden. Morgen am Samstag, ähnlich wie heute, ein Mix aus Sonne und kurzen Schauern mit Höchstwerten zwischen 11 Grad in Kiel und bis zu 15 Grad in Frankfurt am Main.
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0: Hallo, kurz nach sechs und wir tanzen jetzt gemeinsam in Richtung Wochenende mit Helene Fischer und ihrem Hit Die Hölle morgen früh. Ich wünsche Ihnen einen schönen Freitag. Hey.

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0: Ach, eine schönere Liebeserklärung kann man doch kaum kriegen, oder? Marianne Rosenberg, dieses Lied bist du. Lieber Schlagerradio, hör auf dein Herz um 6:15. Und nun machen wir gemeinsam eine klitzekleine Zeitreise.
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2: Ja, dieses Jahr bzw. der Sommer 73 war weder besonders heiß noch besonders kalt. Die Durchschnittstemperaturen lagen im Juli und August um die 18 Grad. 22 offizielle Sommertage und der Sommerhit kam von Renate und Werner Leismann.
3: Meine Damen und Herren, was passt zum Sommer? Hitze zweifelsohne, aber es passt auch zum Beispiel der Wohnwagen. Es passt der Schlafsack, es passt das Zelt, es passt Schlafsack und Gitarre. Hervorragend zusammen, so meinten jedenfalls Renate und Werner Leismann. Millionen Menschen haben Schlafsack und Gitarre zurzeit dabei.

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1: laut aufdrehen und hoffentlich noch lauter mitsingen. Hier bei Schlagerradio um kurz vor 6:30. Vicky Leandros mit Ich liebe das Leben.

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0: Mats Reim mit Willkommen in meiner Zukunft hier bei Schlagerradio um kurz nach 6:30. Und was jetzt in der nächsten Zukunft, also an diesem Wochenende, so wettertechnisch los ist, das erzählt uns jetzt Jenny Wendelberger mit dem Maxi-Wetter.
1: Hier bei uns in Deutschland bleibt das Wochenende typisch Mai, ne? Ein bisschen Sonne, ein paar Wolken und hier und da auch mal kurze Schauer. Der Freitag heute wird noch vielerorts ein bisschen windig und wechselhaft bei um die 12 bis 17 Grad. Wer aber doch spontan unterwegs ist, vielleicht Richtung Kölner Dom oder auch Neuschwanstein, sollte lieber ja wettertechnisch ein bisschen flexibler bleiben. Der Samstag, der bringt dann schon längere trockene Phasen mit rein und immer mehr Sonne. Und der Sonntag, der wird dann in vielen Regionen der schönste Tag des Wochenendes. Es bleibt nämlich sehr freundlich, schön mild und perfekt für den Biergarten, eine kleine Fahrradtour oder auch einen schönen, netten Familienausflug.
0: Vielen Dank, Jenny. Na, dann steht einem entspannten Wochenende ja nichts mehr im

0: Um ihn zu sehen, ist es jetzt noch ein bisschen zu hell, aber um ihn zu hören, ist es nie zu früh. Hubert K. mit Sternenhimmel hier bei Schlagerradio. Hör auf dein Herz um 7:15. Jürgen Drews hat sich ja so langsam von der Bühne zurückgezogen, aber seine Tochter übernimmt ja quasi das Zepter für ihn. Und die Bunte hat bei ihr mal nachgefragt, was sie denn so von ihren Eltern und besonders von ihrem Vater gelernt hat.
1: Meine Eltern haben mir wirklich eine ganz, ganz tolle Kindheit geschenkt. Also mein Papa hat mir, glaube ich, ganz viel Ehrgeiz mitgegeben, Durchhaltevermögen. Der hat es ja eigentlich vorgemacht, wie man sich auch im Business durchschlägt, aber trotzdem noch sehr bodenständig und nett dabei bleibt. Also der war sich auch nie zu schade für was. Und ich glaube, da konnte ich auch viel von ihm mitnehmen. Und natürlich ist er auch ein ganz herzlicher und großzügiger Mensch.
0: Ach, ich glaube, so ein schöneres Geschenk kann man den Eltern kaum machen, wenn man sie einfach stolz macht und in diesem Fall dann auch noch das Zepter übernimmt vom Papa und auch nach wie vor noch mit seinen Songs auftritt und die vielleicht auch so ein bisschen neuer und moderner gestaltet. Ich glaube, Jürgen Drews könnte kaum stolzer auf seine Tochter Jolina sein. Nichtsdestotrotz hören wir jetzt hier erstmal das Original Jürgen Drews. Ich baue dir ein Schloss hier bei Schlagerradio.

0: vor sieben an diesem Freitagabend. Ich begleite Sie jetzt gleich mit Musik von Xanadu, außerdem den neuen Song von Vanessa Mai und auch Sarah Zucker ist mit dabei. Und außerdem verrate ich Ihnen, welches Ritual Thomas Anders schon seit Jahren sehr, sehr wichtig ist.
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1: Ich bin Silke Rech. US-Präsident Trump hat sich zufrieden mit seiner China-Reise gezeigt. Kurz vor dem Rückflug in die USA sprach er von erfolgreichen Gesprächen und mehreren neuen Handelsabkommen mit China. Details nannte Trump allerdings nicht.
2: Bei den Treffen mit Chinas Staatschef Xi ging es auch um den Krieg mit dem Iran. Beide Seiten betonten, dass die wichtige Straße von Hormus offen bleiben müsse. Unterschiede gab es dagegen beim Thema Taiwan. Xi warnte vor einem möglichen Konflikt zwischen China und den USA. Timo Wiesner, Redaktion.
1: Unterdessen haben sich Bundeskanzler Merz und US-Präsident Trump in einem Telefonat zum Iran-Krieg abgestimmt. Merz erklärte danach, beide seien sich einig, dass der Iran jetzt an den Verhandlungstisch müsse. Außerdem müsse die wichtige Straße von Hormus offen bleiben und der Iran dürfe keine Atomwaffen entwickeln. Thema des Gesprächs waren auch der Ukraine-Krieg und der kommende NATO-Gipfel in Ankara. An dem vor der dänischen Insel Anholt angespülten Wal ist kein GPS-Sender gefunden worden. Deshalb bleibt weiter unklar, ob es sich um den Buckelwal aus der Ostsee vor Pöhl handelt. Dänische Behörden haben inzwischen Gewebeproben genommen, die jetzt in Deutschland untersucht werden sollen. Experten gehen aber davon aus, dass es sich sehr wahrscheinlich um einen Buckelwal handelt. Das Auswärtige Amt hat seine Reisewarnung für die Demokratische Republik Kongo ausgeweitet. Grund ist neben der angespannten Sicherheitslage auch ein neuer Ebola-Ausbruch. Nach Angaben der Afrikanischen Union gibt es bereits 65 Todesfälle und mehr als 200 Verdachtsfälle. Die Schauspielerin Angelika Domröse ist tot. Die bekannte Berliner Film- und Theaterschauspielerin starb wenige Wochen nach ihrem 85. Geburtstag. Berühmt wurde sie vor allem durch den DEFA-Klassiker Die Legende von Paul und Paula. Auch nach ihrer Ausreise aus der DDR blieb Domröse als Schauspielerin erfolgreich. Zuletzt war sie vor allem durch Theater- und Fernsehrollen bekannt.
3: Jetzt kompetent und zuverlässig das Wetter bei uns in Deutschland. Schlagerradio-Wetterreporter melden aktuell 14 Grad in Köln-Bonn, 13 Grad in Hamburg und auch in Bremen, 16 Grad in Berlin und auch in Dresden, 13 Grad in Frankfurt am Main, 12 Grad in Stuttgart, München und auch in Erfurt, aktuell 13 Grad in Münster. Zurzeit Sonne und Regen im Wechsel, der Schlagerradio-Wettertrend, nachts bewölkt mit Tiefstwerten zwischen 4 Grad in Kassel und 7 Grad in Dresden. Morgen am Samstag, ähnlich wie heute, ein Mix aus Sonne und kurzen Schauern mit Höchstwerten zwischen 11 Grad in Kiel und bis zu 15 Grad in Frankfurt am Main.
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3: Hallo, kurz nach 7 an diesem Freitagabend. Ich begleite Sie mit passender Musik zum Wetter von den letzten Tagen. Eloy de Jong und er tanzt barfuß im Regen.

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0: Sie hören Schlagerradio, hör auf dein Herz, um 7:15. Viele Menschen, die als Künstler auf der Bühne stehen, sei es zur Moderation oder zum Singen oder Tanzen oder was auch immer, haben ja Rituale vor jeder Show. Weiß ich nicht. Man stellt sich mit allen Musikern zusammen in einen Kreis und singt irgendwas oder wünscht sich viel Glück, spuckt sich über die Schulter, was auch immer. Aber wie sieht das eigentlich bei einem Thomas anders aus? So viele Jahre, wie er schon auf der Bühne ist, hat er da auch irgend so ein Ritual, was bloß nicht fehlen darf?
1: Es gibt kein Ritual. Ich habe irgendwann mal vor vielen, vielen Jahren es abgelehnt, irgendein Ritual zu machen oder halt eben auch mit Musikern irgendwas zu machen, weil wenn die es irgendwann vergessen und ich bin mitten im ersten Song und denke, scheiße, ich habe das Ritual nicht gemacht. Das wird jetzt ganz, ganz böse enden. Da hänge ich die ganze Show in diesem Ritual. Das macht keinen Sinn. Genauso wie ich mir auch für Silvester nichts vornehme, weil wenn ich es dann am 3. oder 4. Januar breche, dann ärgere ich mich schon wieder. Also macht keinen Sinn. Heißt, ich mache mir das Leben leichter damit.
0: Ich kann das sehr gut nachvollziehen. Auch ich habe keine Rituale, wenn ich auf die Bühne gehe. Klar gibt's mit der Band ab und zu mal ein High Five, bevor es auf die Bühne geht. Oder vielleicht auch noch auf der Bühne. Aber ansonsten lasse ich das auch immer auf mich zukommen. Egal, ob ich jetzt singe oder moderiere. Da bin ich ähnlich entspannt wie Thomas Anders. Wie sieht's denn bei Ihnen aus? Nehmen Sie sich Vorsätze für Silvester vor? Oder haben Sie andere Dinge, die Sie als Ritual machen? Zum Beispiel jedes Mal, bevor Sie in ein Flugzeug steigen, das Flugzeug anfassen. Schreiben Sie uns das doch mal über WhatsApp unter der 08079 89 99. Und jetzt hören wir ihn hier, den Mann ohne Rituale, Thomas Anders mit Heißkalter Engel, hier bei Schlagerradio. Ja.

Mensch, das klingt ja hier schon wie die italienische Nacht mit DJ Herzvideo und Pietro Basil. Canto per te hier bei Schlagerradio. Hör auf dein Herz um 7:45 an diesem Freitag. Ja, und das bedeutet, wenn Sie diesen Brückentag heute arbeiten mussten, Sie haben ihn überstanden. Gleich ist es 20 Uhr, da ist es wieder Zeit für Marc Henrik und Hossa. Da wird die Party gezündet. Wir starten in das Schlagerwochenende. Und bis es soweit ist, gibt es hier aber nochmal ein paar ruhigere Momente, ein paar ruhigere Töne, wie jetzt von Joey Heindle. Schwer zu erklären, Words, hier bei Schlagerradio. Schwer.

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1: Ich bin Silke Rech. Bundeskanzler Merz hat nach einem Telefonat mit US-Präsident Trump von einer engen Abstimmung im Iran-Krieg gesprochen. Beide Politiker seien sich einig, dass Teheran an den Verhandlungstisch zurückkehren müsse.
2: Außerdem müsse die wichtige Schifffahrtsroute durch die Straße von Hormus offen gehalten werden. Nach Angaben von Merz soll verhindert werden, dass der Iran Atomwaffen entwickelt. In den vergangenen Wochen hatte es zwischen Berlin und Washington Spannungen gegeben. Merz hatte der US-Regierung fehlende Strategie im Umgang mit dem Iran vorgeworfen. Trump reagierte damals mit scharfer Kritik. Timo Wiesner, Redaktion.
1: Der nordrhein-westfälische FDP-Chef Henning Höhne zieht seine Kandidatur für den Bundesvorsitz der FDP zurück. Stattdessen will er sich als stellvertretender Parteichef bewerben. Damit bleibt Wolfgang Kubicki vorerst einziger Kandidat für den Vorsitz der FDP. Beide Politiker erklärten, die Partei müsse ihre Kräfte bündeln. Die FDP steckt nach mehreren Wahlniederlagen weiter in einer schweren Krise. US-Präsident Trump hat offen gelassen, ob die USA neue Waffen an Taiwan liefern werden. Auf dem Rückflug von seiner China-Reise sagte Trump, eine endgültige Entscheidung sei noch nicht gefallen. Die US-Regierung hatte den Verkauf zwar bereits genehmigt, abgeschlossen ist das Geschäft aber noch nicht. China lehnt die geplanten Waffenlieferungen strikt ab und sieht darin einen wichtigen Streitpunkt im Verhältnis zu den USA. Die Bundesregierung rechnet mit einem Dämpfer für die deutsche Wirtschaft. Das Wirtschaftsministerium nennt dafür vor allem die Folgen des Iran-Kriegs. Steigende Preise und Probleme bei den Lieferketten belasteten Unternehmen und Verbraucher. Besonders die exportabhängige Industrie könnte darunter leiden. Für das zweite Quartal erwartet die Bundesregierung deshalb nur noch ein schwaches Wachstum von 0,5%. Bei einem Chemieunfall in Nürnberg sind rund 30 Menschen verletzt worden. Zwei Personen schweben laut Feuerwehr in Lebensgefahr. In einer Firma im Nordosten der Stadt war eine bislang unbekannte Chemikalie ausgetreten. Das Gelände wurde evakuiert, rund 100 Einsatzkräfte waren vor Ort. Eine Gefahr für die Bevölkerung bestand nach Angaben der Feuerwehr nicht. Und jetzt kompetent und zuverlässig das Wetter. In den kommenden Stunden nachlassende, aber nicht abklingende Schauer, örtlich Nebel. An den Alpen Regen, ab 1200 Metern Schnee. Tiefstwerte zwischen 6 und 0 Grad, an der See um die 8 Grad. Der Schlagerradio-Wettertrend. Am Samstag wechselnd bewölkt, gebietsweise Schauer und einzelne Graupelgewitter. Von der Mitte bis zur Oder auch längere Zeit heiter und trocken. Höchstwerte im Regen, so wie im Bergland 8 bis 11, sonst 12 bis 17 Grad, am mildesten an der Oder.
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2: Ich bin Silke Rech. Bundeskanzler Merz hat nach einem Telefonat mit US-Präsident Trump von einer engen Abstimmung im Iran-Krieg gesprochen. Beide Politiker seien sich einig, dass Teheran an den Verhandlungstisch zurückkehren müsse.
3: Außerdem müsse die wichtige Schifffahrtsroute durch die Straße von Hormus offen gehalten werden. Nach Angaben von Merz soll verhindert werden, dass der Iran Atomwaffen entwickelt. In den vergangenen Wochen hatte es zwischen Berlin und Washington Spannungen gegeben. Merz hatte der US-Regierung fehlende Strategie im Umgang mit dem Iran vorgeworfen. Trump reagierte damals mit scharfer Kritik. Timo Wiesner, Redaktion.
2: Der nordrhein-westfälische FDP-Chef Henning Höhne zieht seine Kandidatur für den Bundesvorsitz der FDP zurück. Stattdessen will er sich als stellvertretender Parteichef bewerben. Damit bleibt Wolfgang Kubicki vorerst einziger Kandidat für den Vorsitz der FDP. Beide Politiker erklärten, die Partei müsse ihre Kräfte bündeln. Die FDP steckt nach mehreren Wahlniederlagen weiter in einer schweren Krise. US-Präsident Trump hat offen gelassen, ob die USA neue Waffen an Taiwan liefern werden. Auf dem Rückflug von seiner China-Reise sagte Trump, eine endgültige Entscheidung sei noch nicht gefallen. Die US-Regierung hatte den Verkauf zwar bereits genehmigt, abgeschlossen ist das Geschäft aber noch nicht. China lehnt die geplanten Waffenlieferungen strikt ab und sieht darin einen wichtigen Streitpunkt im Verhältnis zu den USA. Die Bundesregierung rechnet mit einem Dämpfer für die deutsche Wirtschaft. Das Wirtschaftsministerium nennt dafür vor allem die Folgen des Iran-Kriegs. Steigende Preise und Probleme bei den Lieferketten belasteten Unternehmen und Verbraucher. Besonders die exportabhängige Industrie könnte darunter leiden. Für das zweite Quartal erwartet die Bundesregierung deshalb nur noch ein schwaches Wachstum von 0,5%. Bei einem Chemieunfall in Nürnberg sind rund 30 Menschen verletzt worden. Zwei Personen schweben laut Feuerwehr in Lebensgefahr. In einer Firma im Nordosten der Stadt war eine bislang unbekannte Chemikalie ausgetreten. Das Gelände wurde evakuiert, rund 100 Einsatzkräfte waren vor Ort. Eine Gefahr für die Bevölkerung bestand nach Angaben der Feuerwehr nicht. Und jetzt kompetent und zuverlässig das Wetter. In den kommenden Stunden nachlassende, aber nicht abklingende Schauer, örtlich Nebel. An den Alpen Regen, ab 1200 Metern Schnee. Tiefstwerte zwischen 6 und 0 Grad, an der See um die 8 Grad. Der Schlagerradio-Wettertrend. Am Samstag wechselnd bewölkt, gebietsweise Schauer und einzelne Graupelgewitter. Von der Mitte bis zur Oder auch längere Zeit heiter und trocken. Höchstwerte im Regen, sowie im Bergland 8 bis 11, sonst 12 bis 17 Grad, am mildesten an der Oder.
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1: Ich bin Silke Rech. Das war der Tag. US-Präsident Trump hat sich zufrieden mit seiner China-Reise gezeigt. Kurz vor dem Rückflug in die USA sprach er von erfolgreichen Gesprächen und mehreren neuen Handelsabkommen mit China. Details nannte Trump allerdings nicht. Bei den Treffen mit Chinas Staatschef Xi ging es auch um den Krieg mit dem Iran. Beide Seiten betonten, dass die wichtige Straße von Hormuz offen bleiben müsse. Unterschiede gab es dagegen beim Thema Taiwan. Xi warnte vor einem möglichen Konflikt zwischen China und den USA. An dem vor der dänischen Insel Anholt angespülten Wal ist kein GPS-Sender gefunden worden. Deshalb bleibt weiter unklar, ob es sich um den Buckelwal aus der Ostsee vor Pöhl handelt. Dänische Behörden haben inzwischen Gewebeproben genommen, die jetzt in Deutschland untersucht werden sollen. Experten gehen aber davon aus, dass es sich sehr wahrscheinlich um einen Buckelwal handelt. Bundeskanzler Merz hat junge Menschen zu mehr politischem Engagement aufgerufen. Beim Katholikentag in Würzburg sagte der CDU-Chef, viele Menschen würden sich nur noch für einzelne Themen einsetzen. Immer weniger wollten sich aber dauerhaft in Parteien engagieren. Merz betonte, dass Demokratie nur mit diesem Einsatz funktioniere. Vor allem in der Kommunalpolitik würden junge Menschen gebraucht. Begleitet wurde der Auftritt von Protesten und Zwischenrufen zum Klimaschutz. Die Bundesregierung rechnet wegen des Iran-Kriegs mit einem Dämpfer für die deutsche Wirtschaft. Steigende Energiepreise, Probleme bei Lieferketten und große Unsicherheit belasteten Unternehmen und Verbraucher, heißt es aus dem Wirtschaftsministerium. Für dieses Jahr erwartet die Bundesregierung nur noch ein geringes Wirtschaftswachstum. Die Schauspielerin Angelika Domröse ist tot. Die bekannte Berliner Film- und Theaterschauspielerin starb wenige Wochen nach ihrem 85. Geburtstag. Berühmt wurde sie vor allem durch den DEFA-Klassiker Die Legende von Paul und Paula. Auch nach ihrer Ausreise aus der DDR blieb Domröse als Schauspielerin erfolgreich. Zuletzt war sie vor allem durch Theater- und Fernsehrollen bekannt. Und jetzt kompetent und zuverlässig das Wetter. In den kommenden Stunden nachlassende, aber nicht abklingende Schauer, örtlich Nebel. An den Alpen Regen, ab 1200 Metern Schnee. Tiefstwerte zwischen 6 und 0 Grad, an der See um die 8 Grad. Der Schlagerradio-Wettertrend. Am Samstag wechselnd bewölkt, gebietsweise Schauer und einzelne Graupelgewitter. Von der Mitte bis zur Oder auch längere Zeit heiter und trocken. Höchstwerte im Regen, so wie im Bergland 8 bis 11, sonst 12 bis 17 Grad, am mildesten an der Oder.
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1: Ich bin Silke Rech. Das war der Tag. US-Präsident Trump hat sich zufrieden mit seiner China-Reise gezeigt. Kurz vor dem Rückflug in die USA sprach er von erfolgreichen Gesprächen und mehreren neuen Handelsabkommen mit China. Details nannte Trump allerdings nicht. Bei den Treffen mit Chinas Staatschef Xi ging es auch um den Krieg mit dem Iran. Beide Seiten betonten, dass die wichtige Straße von Hormus offen bleiben müsse. Unterschiede gab es dagegen beim Thema Taiwan. Xi warnte vor einem möglichen Konflikt zwischen China und den USA. An dem vor der dänischen Insel Anholt angespülten Wal ist kein GPS-Sender gefunden worden. Deshalb bleibt weiter unklar, ob es sich um den Buckelwal aus der Ostsee vor Pöhl handelt. Dänische Behörden haben inzwischen Gewebeproben genommen, die jetzt in Deutschland untersucht werden sollen. Experten gehen aber davon aus, dass es sich sehr wahrscheinlich um einen Buckelwal handelt. Bundeskanzler Merz hat junge Menschen zu mehr politischem Engagement aufgerufen. Beim Katholikentag in Würzburg sagte der CDU-Chef, viele Menschen würden sich nur noch für einzelne Themen einsetzen. Immer weniger wollten sich aber dauerhaft in Parteien engagieren. Merz betonte, dass Demokratie nur mit diesem Einsatz funktioniere. Vor allem in der Kommunalpolitik würden junge Menschen gebraucht. Begleitet wurde der Auftritt von Protesten und Zwischenrufen zum Klimaschutz. Die Bundesregierung rechnet wegen des Iran-Kriegs mit einem Dämpfer für die deutsche Wirtschaft. Steigende Energiepreise, Probleme bei Lieferketten und große Unsicherheit belasteten Unternehmen und Verbraucher, heißt es aus dem Wirtschaftsministerium. Für dieses Jahr erwartet die Bundesregierung nur noch ein geringes Wirtschaftswachstum. Die Schauspielerin Angelika Domröse ist tot. Die bekannte Berliner Film- und Theaterschauspielerin starb wenige Wochen nach ihrem 85. Geburtstag. Berühmt wurde sie vor allem durch den DEFA-Klassiker Die Legende von Paul und Paula. Auch nach ihrer Ausreise aus der DDR blieb Domröse als Schauspielerin erfolgreich. Zuletzt war sie vor allem durch Theater- und Fernsehrollen bekannt. Und jetzt kompetent und zuverlässig das Wetter. In den kommenden Stunden nachlassende, aber nicht abklingende Schauer, örtlich Nebel. An den Alpen Regen, ab 1200 Metern Schnee. Tiefstwerte zwischen 6 und 0 Grad, an der See um die 8 Grad. Der Schlagerradio-Wettertrend. Am Samstag wechselnd bewölkt, gebietsweise Schauer und einzelne Graupelgewitter. Von der Mitte bis zur Oder auch längere Zeit heiter und trocken. Höchstwerte im Regen, sowie im Bergland 8 bis 11, sonst 12 bis 17 Grad, am mildesten an der Oder.
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1: Ich bin Silke Rech. Das wird der Tag. In Wien läuft heute Abend

0: das Finale des Eurovision Song Contest 2026. Insgesamt treten 25 Länder gegeneinander an. Für Deutschland geht Sarah Engels mit ihrem Song Fire ins Rennen. Bekannt wurde sie durch die Castingshow Deutschland sucht den Superstar. Bei den Wettbüros zählt Deutschland allerdings nicht zu den Favoriten. Gute Chancen auf den Sieg werden vor allem Finnland, Griechenland und Australien eingeräumt. Überschattet wird der ESC in diesem Jahr von politischen Diskussionen. Mehrere Länder boykottieren den Wettbewerb aus Protest gegen die Teilnahme Israels. Beim Katholikentag 2026 in Würzburg stehen heute Reformen in der katholischen Kirche im Mittelpunkt. Diskutiert wird unter anderem über den sogenannten synodalen Weg und mehr Mitbestimmung von Laien. Auch Themen wie die Rolle der Frauen in der Kirche und der Pflichtzölibat für Priester spielen eine Rolle. Zu den Gästen gehören Vertreter der deutschen Kirche und des Vatikans. Der Katholikentag endet morgen. Die Playoffs in der Basketball-Bundesliga starten an diesem Wochenende. Als großer Favorit geht FC Bayern München in die entscheidende Saisonphase. Die Bayern treffen morgen auf Trier. Außerdem spielen Bamberg gegen Ulm und Bonn gegen Würzburg. Wer zuerst 3 Spiele gewinnt, zieht ins Halbfinale ein. Am letzten Fußball-Bundesliga-Spieltag fällt die Entscheidung im Abstiegskampf. Besonders spannend wird es zwischen FC St. Pauli, 1. FC Heidenheim und dem VfL Wolfsburg. Alle 3 Teams haben 26 Punkte. Wolfsburg steht wegen der besseren Tordifferenz noch auf dem Relegationsplatz. St. Pauli empfängt Wolfsburg direkt zum Kellerduell. Heidenheim spielt gegen Mainz. Auch im Rennen um die Champions League ist noch alles offen. Der VfB Stuttgart hat die besten Chancen auf Platz 4. Dahinter hoffen noch Hoffenheim und Leverkusen auf die Königsklasse. Alle Spiele beginnen heute um 15.30 Uhr. Und jetzt kompetent und zuverlässig das Wetter. In den kommenden Stunden nachlassende, aber nicht abklingende Schauer, örtlich Nebel. An den Alpen Regen, ab 1200 Metern Schnee. Tiefstwerte zwischen 6 und 0 Grad, an der See um die 8 Grad. Der Schlagerradio-Wettertrend. Am Samstag wechselnd bewölkt, gebietsweise Schauer und einzelne Graupelgewitter. Von der Mitte bis zur Oder auch längere Zeit heiter und trocken. Höchstwerte im Regen sowie im Bergland 8 bis 11, sonst 12 bis 17 Grad, am mildesten an der Oder.
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1: Ich bin Silke Rech. Das wird der Tag. In Wien läuft heute Abend das Finale des Eurovision Song Contest 2026. Insgesamt treten 25 Länder gegeneinander an. Für Deutschland geht Sarah Engels mit ihrem Song Fire ins Rennen. Bekannt wurde sie durch die Castingshow Deutschland sucht den Superstar. Bei den Wettbüros zählt Deutschland allerdings nicht zu den Favoriten. Gute Chancen auf den Sieg werden vor allem Finnland, Griechenland und Australien eingeräumt. Überschattet wird der ESC in diesem Jahr von politischen Diskussionen. Mehrere Länder boykottieren den Wettbewerb aus Protest gegen die Teilnahme Israels.

0: Beim Katholikentag 2026 in Würzburg stehen heute Reformen in der katholischen Kirche im Mittelpunkt. Diskutiert wird unter anderem über den sogenannten synodalen Weg und mehr Mitbestimmung von Laien. Auch Themen wie die Rolle der Frauen in der Kirche und der Pflichtzölibat für Priester spielen eine Rolle. Zu den Gästen gehören Vertreter der deutschen Kirche und des Vatikans. Der Katholikentag endet morgen. Die Playoffs in der Basketball-Bundesliga starten an diesem Wochenende. Als großer Favorit geht FC Bayern München in die entscheidende Saisonphase. Die Bayern treffen morgen auf Trier. Außerdem spielen Bamberg gegen Ulm und Bonn gegen Würzburg. Wer zuerst 3 Spiele gewinnt, zieht ins Halbfinale ein. Am letzten Fußball-Bundesliga-Spieltag fällt die Entscheidung im Abstiegskampf. Besonders spannend wird es zwischen FC St. Pauli, 1. FC Heidenheim und dem VfL Wolfsburg. Alle 3 Teams haben 26 Punkte. Wolfsburg steht wegen der besseren Tordifferenz noch auf dem Relegationsplatz. St. Pauli empfängt Wolfsburg direkt zum Kellerduell. Heidenheim spielt gegen Mainz. Auch im Rennen um die Champions League ist noch alles offen. Der VfB Stuttgart hat die besten Chancen auf Platz 4. Dahinter hoffen noch Hoffenheim und Leverkusen auf die Königsklasse. Alle Spiele beginnen heute um 15.30 Uhr. Und jetzt kompetent und zuverlässig das Wetter. In den kommenden Stunden nachlassende, aber nicht abklingende Schauer, örtlich Nebel. An den Alpen Regen, ab 1200 Metern Schnee. Tiefstwerte zwischen 6 und 0 Grad, an der See um die 8 Grad. Der Schlager-Radio-Wettertrend. Am Samstag wechselnd bewölkt, gebietsweise Schauer und einzelne Graupelgewitter. Von der Mitte bis zur Oder auch längere Zeit heiter und trocken. Höchstwerte im Regen, sowie im Bergland 8 bis 11, sonst 12 bis 17 Grad, am mildesten an der Oder.
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1: Ich bin Selke Rech. Das wird der Tag. In Wien läuft heute Abend das Finale des Eurovision Song Contest 2026. Insgesamt treten 25 Länder gegeneinander an. Für Deutschland geht Sarah Engels mit ihrem Song Fire ins Rennen. Bekannt wurde sie durch die Castingshow Deutschland sucht den Superstar. Bei den Wettbüros zählt Deutschland allerdings nicht zu den Favoriten. Gute Chancen auf den Sieg werden vor allem Finnland, Griechenland und Australien eingeräumt. Überschattet wird der ESC in diesem Jahr von politischen Diskussionen. Mehrere Länder boykottieren den Wettbewerb aus Protest gegen die Teilnahme Israels. Beim Katholikentag 2026 in Würzburg stehen heute Reformen in der katholischen Kirche im Mittelpunkt. Diskutiert wird unter anderem über den sogenannten synodalen Weg und mehr Mitbestimmung von Laien. Auch Themen wie die Rolle der Frauen in der Kirche und der Pflichtzölibat für Priester spielen eine Rolle. Zu den Gästen gehören Vertreter der deutschen Kirche und des Vatikans. Der Katholikentag endet morgen. Die Playoffs in der Basketball-Bundesliga starten an diesem Wochenende. Als großer Favorit geht FC Bayern München in die entscheidende Saisonphase. Die Bayern treffen morgen auf Trier.